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1: Eine rabbinische Weisheit. Steht ein Bettler vor eurer Tür, so wisset, dass der Heilige, gelobt sei er, neben ihm steht. Um Gott wirklich zu lieben, musst du die Menschen lieben. Wenn jemand zu dir sagt, er liebe Gott, nicht aber seine Mitmenschen, dann weißt du, dass er lügt.
2: Und jetzt auf Polnisch. 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
3: Ich bin Diana Kramer. Der Kampf um den Titel ist entschieden. Spanien ist Fußball-Weltmeister. Im Endspiel der XXL-WM besiegten die Spanier Titelverteidiger Argentinien mit 1:0 nach Verlängerung. Das entscheidende Tor erzielte Ferran Torres in der 106. Minute. Im ZDF klang das nach dem Abpfiff so.
4: Schluss, aus, vorbei. Spanien 1, Argentinien 0. Das Finale hat ein Ende nach Überlänge und das Finale hat einen verdienten Sieger und er heißt Spanien.
3: Für Spanien ist es der zweite WM-Titel nach 2010. Für Aufsehen im WM-Finale sorgte auch eine hochkarätig besetzte Show in der Halbzeitpause, unter anderem mit den Pop-Ikonen Madonna, Shakira und dem kanadischen Superstar Justin Bieber. Damit zurück nach Deutschland. Nach dem Rücktritt von Unionsfraktionschef Jens Spahn berät die CDU-Spitze heute Vormittag über das weitere Vorgehen. Neben dem Präsidium kommt auch der Vorstand der Unions-Bundestagsfraktion unter Vorsitz von Interimschef Alexander Hoffmann zusammen.
5: Bundeskanzler Merz will die Nachfolge von Spahn zügig regeln und hat dazu am Wochenende schon Gespräche mit CSU-Chef Söder geführt. Die beiden haben das Vorschlagsrecht für den Posten, doch gewählt wird der neue Chef oder die neue Chefin von der Fraktion. Und so warten auf Merz und Söder intensive Gespräche in den Gremien. Die Personalspekulationen laufen bereits auf Hochtouren. Als Kandidat Nummer 1 für den Fraktionsvorsitz gilt der bisherige Kanzleramtschef frei. Es sind aber auch andere Namen im Gespräch. Dirk Zeitler, Berlin.
3: Die USA verlegen inmitten des eskalierenden Iran-Kriegs, Medienberichten zufolge, mehr Kampfflugzeuge in den Nahen Osten. Das berichtet unter anderem das Wall Street Journal. Auch Tankflugzeuge befinden sich demnach auf dem Weg in die Region. Laut den Berichten könnte das als Zeichen für eine Vorbereitung auf eine mögliche Ausweitung der US-Angriffe verstanden werden. Ein schweres Erdbeben hat das zentrale Hochland von Peru erschüttert. Nach Angaben der Behörden kamen dabei mindestens 5 Menschen ums Leben. Laut US-Erdbebenwarte hatte das Beben eine Stärke von 5,0.

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0: 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Die größten Worte der Menschheitsgeschichte. Kein deutsches Gedicht wurde so oft gedruckt wie »Der Mond ist aufgegangen«. Der Dichter Matthias Claudius schrieb die 7 Strophen vermutlich 1778 in Hamburg-Wandsbek. Später wurde das Gedicht vielfach vertont. Hier die 3. Strophe des Gedichts.
1: Seht ihr den Mond dort stehen? Er ist nur halb zu sehen und ist doch rund und schön. So sind wohl manche Sachen, die wir getrost belachen, weil unsere Augen sie nicht sehen.

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1: Ein Segensspruch für Zauderer. Möge Gott, der Schöpfer, dein Leben gestalten. Möge dir Jesus, der Lehrer, den Weg zeigen. Möge dich der Heilige Geist anwehen, damit du mutig vorangehst. Heute und jeden Tag.
2: Und jetzt auf Polnisch. 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
3: Ich bin Diana Kramer. Spanien ist zum zweiten Mal Fußball-Weltmeister. Das Team siegte im WM-Finale gegen Titelverteidiger Argentinien mit 1:0. Den Siegtreffer schoss Ferran Torres erst in der Verlängerung.
4: Ein weinender Lionel Messi vor der blau-weißen Fankurve und jubelnde Spanier. Das sind die Abschlussbilder dieser WM. Der spanische Sieg hochverdient. Über das gesamte Spiel ist das Team dominant. Argentinien und Messi finden nicht statt, außer mit Fouls und Unsportlichkeiten. Die XXL-WM findet somit einen würdigen Sieger. Nach dem Spiel werden US-Präsident Trump und FIFA-Boss Infantino ausgepfiffen und überreichen dann Hand in Hand den WM-Pokal. Trump will das Siegerpodest gar nicht mehr verlassen. Thomas Bremser, Sportredaktion.
3: Nach dem Rücktritt von Unionsfraktionschef Jens Spahn könnte es weitere Veränderungen in der Bundesregierung geben. Bundeskanzler Friedrich Merz hat im ZDF-Sommerinterview einen Kabinettsumbau nicht ausgeschlossen.
5: Wir sind jetzt zunächst einmal bis Anfang September in der sitzungsfreien Zeit. Die Fraktion ist, wenn notwendig, arbeitsfähig. Wir werden in den Parteigremien in den nächsten Tagen darüber sprechen. Und wir werden relativ bald einen Vorschlag machen, aber es drängt uns jetzt die Zeit nicht.
3: Zu einem möglichen Favoriten für die Spahn-Nachfolge wollte sich Merz nicht äußern. Im Gespräch für den Fraktionsvorsitz sind neben Kanzleramtschef Thorsten Frey auch CDU-Generalsekretär Carsten Linnemann und Innenminister Alexander Dobrindt. Das US-Militär hat nach eigenen Angaben die 9. Nacht in Folge Ziele im Iran angegriffen. Wie das für die Region zuständige Kommando CENTCOM auf der Plattform X mitteilte, sei das Ziel weiterhin, die militärischen Fähigkeiten des Iran weiter zu schwächen, die das Land für Angriffe auf Handelsschiffe und zivile Seeleute in der Straße von Hormuz einsetze. Im Streit um die für den weltweiten Energiehandel wichtige Meerenge eskalierte der Iran-Krieg seit Anfang des Monats wieder. Auf einem Dorffest in Egling im Landkreis Bad Tölz-Wolfratshausen sind 8 Menschen verletzt worden. Ein 16-Jähriger wurde von einem Unbekannten mit einem Messer attackiert und verletzt. Der Täter sei auf der Flucht, teilte die Polizei mit. Das Motiv für die Angriffe ist unklar. Die Polizei geht allerdings nicht von einem Terroranschlag aus.

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aus dem Markus-Evangelium. Dort brachte man einmal Kinder zu Jesus, damit er sie berühre und segne. Die Jünger aber trieben die Leute mit harten Worten weg. Als Jesus das sah, wurde er unwillig. Lasst die Kinder zu mir kommen, hindert sie nicht. Das Reich Gottes steht Menschen offen, die sind wie diese Kinder. Was ich sage, ist wahr. Wer Gottes Nähe und Freundlichkeit nicht annimmt wie ein Kind, wird zum Reich Gottes keinen Zugang haben. Und er nahm sie in die Arme, legte ihnen die Hände auf und segnete sie.

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1: Dein Freund ist die Antwort auf deine Not. Äußert dein Freund frei seine Meinung, so fürchte nicht das Nein in deiner Meinung. Noch halte mit dem Ja zurück. Und schweigt er, so lasse dein Herz nicht ab, auf das Seine zu lauschen. Denn in der Freundschaft werden alle Gedanken, alle Wünsche und Erwartungen geboren und geteilt, ohne Worte und mit einer Freude, die keines Beifalles bedarf.
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3: Ich bin Diana Kramer. Spanien ist Fußball-Weltmeister. Im Endspiel der XXL-WM entthronten die Spanier Titelverteidiger Argentinien um Superstar Lionel Messi mit einem 1:0-Sieg nach Verlängerung. Das entscheidende Tor erzielte Torres in der 106. Minute. Für Spanien ist es der zweite WM-Titel nach 2010. Zurück nach Deutschland. Nach dem Rücktritt von Unionsfraktionschef Jens Spahn will Bundeskanzler Friedrich Merz die Nachfolge schnell klären. Er schließt dabei einen Personalumbau in der Bundesregierung nicht aus. Es könnte eine Gelegenheit sein, noch einmal über die Aufstellung der Bundesregierung nachzudenken, sagte Merz im ZDF-Sommerinterview.
4: Als Kandidat Nummer 1 für den Fraktionsvorsitz gilt Kanzleramtschef frei. Sollte er es werden, würde automatisch eine Kabinettsumbildung nötig. Das würde auch für Innenminister Dobrindt gelten, der ebenfalls für die Spahn-Nachfolge im Gespräch ist. Eine Hängepartie will Merz auf jeden Fall vermeiden. Wir werden relativ bald einen Vorschlag machen, sagte er im ZDF. Über das Wochenende führte der Kanzler Gespräche mit CSU-Chef Söder, der mit ihm zusammen das Vorschlagsrecht für den Fraktionsvorsitz hat. Aus Berlin Dirk Zeitler.
3: Das Handwerk in Deutschland findet wieder mehr Nachwuchs. Nach Angaben des Zentralverbands sind in den ersten 6 Monaten des Jahres knapp 67.800 neue Ausbildungsverträge unterschrieben worden. Fast 5% mehr als im Vorjahreszeitraum.
5: Während viele Industriebetriebe Stellen abbauen und weniger ausbilden, schlägt das Pendel im Handwerk gerade in die andere Richtung aus. Dachdecker, Elektroniker oder Anlagenmechaniker werden dringend gebraucht. Und das spricht sich offenbar herum. Handwerkspräsident Dittrich sagt, junge Menschen setzen wieder stärker auf sichere Jobs, gute Verdienstmöglichkeiten und echte Karrierechancen. Trotzdem bleiben noch mehr als 20.000 Ausbildungsplätze im Handwerk unbesetzt. Zoe Tassovali, Redaktion.
3: Der US-Elektroautobauer Tesla setzt dank wachsender Nachfrage und einer Gewinnsteigerung auf einen rasanten Ausbau der Produktion im deutschen Werk in Grünheide bei Berlin. Für das Geschäftsjahr 2026 prognostizierte die Tesla-Gesellschaft eine deutlich steigende Produktionsmenge im Vergleich zum Vorjahr. Die Kapazitätsauslastung in Grünheide soll entsprechend steigen.

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1: Immer dann, wenn die Liebe nicht ganz reicht, wünsche ich dir Großherzigkeit. Immer dann, wenn du verständlicherweise auf Revanche sinnst, wünsche ich dir Mut zum Verzeihen. Immer dann, wenn sich bei dir das Misstrauen rührt, wünsche ich dir einen Vorschuss an Vertrauen. Immer dann, wenn du dich über die Dummheit anderer ärgerst, wünsche ich dir ein herzhaftes Lachen.

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1: Treue bedeutet nicht immer da zu bleiben, sondern immer wieder zu kommen.
2: Und auf Polnisch. Wierność nie oznacza na zawsze zostać, lecz zawsze powracać.
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3: Ich bin Diana Kramer. Der Kampf um den Titel ist entschieden. Spanien ist Fußball-Weltmeister. Im Endspiel der XXL-WM besiegten die Spanier Titelverteidiger Argentinien mit 1:0 nach Verlängerung. Das entscheidende Tor erzielte Ferran Torres in der 106. Minute. Im ZDF klang das nach dem Abpfiff so.
4: Schuss, aus, vorbei. Spanien 1, Argentinien 0. Das Finale hat ein Ende nach Überlänge und das Finale hat einen verdienten Sieger und er heißt Spanien.
3: Für Spanien ist es der zweite WM-Titel nach 2010. Für ziemlich viel Aufsehen im WM-Finale sorgte eine hochkarätig besetzte Show in der Halbzeitpause unter anderem mit den Pop-Ikonen Madonna, Shakira und dem kanadischen Superstar Justin Bieber. Es war das politische Thema am Wochenende und heute wird es bei der CDU in Berlin viel zu besprechen geben. Nach dem Rücktritt von Unionsfraktionschef Jens Spahn berät die CDU-Spitze am Vormittag über das weitere Vorgehen. Neben dem Präsidium kommt auch der Vorstand der Bundestagsfraktion unter Vorsitz von Interimschef Alexander Hoffmann zusammen. Bundeskanzler Friedrich Merz will die Nachfolge von Spahn zügig regeln. In Deutschland wurde im vergangenen Jahr deutlich mehr verdient als noch ein Jahr zuvor. Das sogenannte Medianentgelt für einen Vollzeitbeschäftigten sei um 5,1% oder 203 Euro auf 4.217 Euro brutto monatlich gestiegen, teilte die Bundesagentur für Arbeit in Nürnberg mit.
5: Das deutliche Plus erklärt sich durch höhere Tarifabschlüsse, so die Bundesagentur. Noch immer verdienen Frauen weniger als Männer, rund 300 Euro weniger. Grund dafür sind vor allem unterschiedliche Berufsfelder und Karrierepausen aufgrund familiärer Entwicklungen. Während Menschen ohne Berufsabschluss im Mittel 3.100 Euro erzielten, war das bei Vollzeitbeschäftigten mit Berufsabschluss rund 4.000 Euro. Tine Klimach, Redaktion.
3: Nochmal zum Fußball. Jürgen Klopp ist frei für das Bundestraineramt. Bis zu einer endgültigen Einigung müsse man sich zwar noch ein bisschen gedulden, sagte Klopp bei Magenta TV, aber er sprach von einer großzügigen Regelung mit seinem jetzigen Arbeitgeber Red Bull. Es gehe alles in die richtige Richtung, so Klopp.
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6: Schönen, entspannten guten Morgen und locker leicht hineingetänzelt in diesen Tag. Gleich zur Musik von der Band, die gestern auch bei der Halbzeitshow im WM-Finale aufgetreten ist. Coldplay habe ich gleich für Sie nach Lionel Richie aus den 80ern. Hier ist sein All Night Long. Schönen

0: Es fühlt sich ja fast an, als würden wir die Halbzeitshow von gestern hier ein bisschen nachspielen, musikalisch. Coldplay gerade mit We Pray. Und das hier, Sie erkennen es schon an den ersten Tönen, das sind nicht nur die 90er, sondern das ist Madonna, The Power of Goodbye, hier bei den besten Hits mit der meisten Abwechslung. Am Montagmorgen, guten Start in die neue Woche.
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1: Heute soll es Momente geben, in denen nicht zählt, was war und was kommt, sondern der Augenblick. Dass du einfach da sein kannst, ohne zu wollen, ohne zu müssen. Ich wünsche Ihnen einen guten Tag.
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3: Hallo am Montag in der neuen Woche. Mit einem der schönsten Songs überhaupt des Kanadiers Bryan Adams geht es hinein in diese halbe Stunde und in die neue Woche mit Heaven. Nämlich, das ist Musik zum Handytaschenlampen oder Wunderkerzen anmachen. Angenehmes Wachwerden. Schönes Aufstehen, schönen Start in die neue Woche.

Der deutsche Hitmaker, Hitmacher Michael Schulte mit seinem aktuellen Hit 5 AM. Ja, passt ja zur Uhrzeit. Schönen guten Morgen hier auf Ihrem Radio Paradiso. Die besten Hits mit der meisten Abwechslung. Gleich aus den 80ern, Kool & The Gang mit Cherish. Und das hier, das sind die 90er. Aus dem Jahr 94 sind es Erasure und Always. Schönen guten Morgen, schönes Aufstehen.

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So schön, so gefühlvoll. Cool and the Gang, Cherish für ihren Start hinein in diesen Tag. Schönen guten Morgen hier auf ihrem Radio Paradiso. Jetzt nehmen wir ein bisschen Schwung auf für ihr Aufstehen aus den gemütlichen Federn. Hier ist George Ezra.

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1: Gemeinschaft besteht im Wesentlichen aus dem Feingefühl der Menschen in ihrem Alltag, aus kleinen Gesten der Zuvorkommenheit, aus Diensten und Opfern, aus beständigen Zeichen der Liebe.
2: Und auf Polnisch. Wspólnota składa się zasadniczo z delikatności ludzi w ich dniu powszednim. 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
5: Ich bin Lea Matschulat. Spanien ist zum zweiten Mal Fußball-Weltmeister. Das Team gewann im WM-Finale bei New York gegen Argentinien mit 1:0. Den Siegtreffer schoss Ferran Torres erst in der Verlängerung.
6: Ein weinender Lionel Messi vor der blau-weißen Fankurve und jubelnde Spanier. Das sind die Abschlussbilder dieser WM. Der spanische Sieg hochverdient. Über das gesamte Spiel ist das Team dominant. Argentinien und Messi finden nicht statt, außer mit Fouls und Unsportlichkeiten. Die XXL-WM findet somit einen würdigen Sieger. Nach dem Spiel werden US-Präsident Trump und FIFA-Boss Infantino ausgepfiffen und überreichen dann Hand in Hand den WM-Pokal. Trump will das Siegerpodest gar nicht mehr verlassen. Thomas Bremser, Nachrichtenredaktion.
5: Die CDU-Spitze berät nach dem Rücktritt von Unionsfraktionschef Spahn heute über das weitere Vorgehen. Neben dem Präsidium kommt auch der Vorstand der Unionsbundestagsfraktion zusammen.
7: Bundeskanzler Merz will die Nachfolge von Spahn zügig regeln und hat dazu am Wochenende schon Gespräche mit CSU-Chef Söder geführt. Die beiden haben das Vorschlagsrecht für den Posten, doch gewählt wird der neue Chef oder die neue Chefin von der Fraktion. Und so warten auf Merz und Söder intensive Gespräche in den Gremien. Die Personalspekulationen laufen bereits auf Hochtouren. Als Kandidat Nummer 1 für den Fraktionsvorsitz gilt der bisherige Kanzleramtschef frei. Dirk Zeitler, Nachrichtenredaktion.
5: Elektroautos sind in den vergangenen 5 Jahren deutlich günstiger geworden. Inflationsbereinigt sanken die Listenpreise von 2020 bis 2025 um 18%. Wie eine Untersuchung unter anderem des Fraunhofer Instituts für System- und Innovationsforschung zeigt, die der deutschen Presseagentur vorab vorlag. Die Preise für Verbrenner legten im gleichen Zeitraum inflationsbereinigt um 2% zu. Damit verschieben sich die echten Kosten pro Kilometer klar zugunsten der E-Autos. Jürgen Klopp ist frei für das Amt des Fußball-Bundestrainers. Bis zur endgültigen Einigung müsse man sich noch ein wenig gedulden, sagte er bei Magenta TV. Zweifel gebe es aber praktisch nicht mehr, denn sein Vertrag mit Red Bull sei kein Hindernis mehr. Es soll nun noch Gespräche mit dem Deutschen Fußballbund geben. Alles gehe aber in die richtige Richtung.
8: Wolken verhangen und mit Regenschauern durchzogen. So geht es hinein in die neue Woche. Heute mit 20 Grad als Maximaltemperatur. Morgen kehrt dann aber schon deutlich spürbarer wieder auch der Sommer zurück. Mit einigen Auflockerungen und 22 Grad in der Spitze. Und dann wird es meist morgen am Dienstag wieder trocken bleiben.
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8: Einmal bitte aufsteigen auf den Glücksdrachen Fuchur und dann hineingeschwebt in den Montag in die neue Woche zu Lima aus den 80ern. Hier ist sie.

Ja, so schön, so easy geht es um die Liebe mit Olivia Dean. So easy to fall in love aus ihrem Album The Art of Loving hier auf ihrem Radio Paradiso. Schönen guten Morgen.

Egal wie das Wetter auch ist oder noch werden wird, hier geht musikalisch schon mal auf jeden Fall immer die Sonne auf bei dieser Musik. Sie hören Radio Paradiso, die besten Hits mit der meisten Abwechslung für Brandenburg. Mein Name ist Thorsten Wittke und jetzt sollten Sie auch ganz weit die Ohren aufsperren.

die Superstars, die sich so friedlich musikalisch streiten. Michael Jackson und Paul McCartney, The Girl Is Mine, hier auf ihrem Radio Paradiso. Die besten Hits mit der meisten Abwechslung. Schönen guten Morgen.

Es war ein spannendes Finale, spannender als auf dem Fußballfeld selbst. Das Finale bei der Radio Paradiso WM-Song-Weltmeisterschaft. Ganz knapp mit 56-54% hat sich Andreas Burani durchgesetzt gegen Shakiras Waka Waka. Nach der WM ist vor der WM. Schönen guten Morgen, kommen Sie gut hinein.

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0: 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Die größten Worte der Menschheitsgeschichte. Der Philosoph Immanuel Kant fasst 1784 zusammen, worum es bei der Aufklärung geht. Ein neues Zeitalter beginnt.
1: Aufklärung ist der Ausgang des Menschen aus seiner selbstverschuldeten Unmündigkeit. Unmündigkeit ist das Unvermögen, sich seines Verstandes ohne Leitung eines anderen zu bedienen. Selbstverschuldet ist diese Unmündigkeit, wenn die Ursache derselben nicht am Mangel des Verstandes, sondern der Entschließung und des Mutes liegt, sich seiner ohne Leitung eines anderen zu bedienen. Habe Mut, dich deines eigenen Verstandes zu bedienen, ist also der Wahlspruch der Aufklärung.
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3: Mit Jörg Trotzki. Brandenburgs Finanzminister Robert Krumbach hat sich kritisch zur Öffnung des Fernverkehrs geäußert. Dies werde große Probleme für den Berliner Raum, für Cottbus und Regionen wie die Prignitz bringen, sagte er. Ländlichen Wirtschafts- und Hochschulstandorten drohe, von der Schiene abgehängt zu werden, so Krumbach weiter. Die Bundesnetzagentur hat nun Pläne bestätigt, mehr Wettbewerb auf der Schiene zuzulassen. Aktuell drängt der italienische Zugbetreiber Italo auf den deutschen Markt. Das Trinkwasser in Bochum muss weiterhin abgekocht werden, das hat der Landkreis Märkisch-Oderland bestätigt. Grund seien noch immer Kolibakterien im Wasser, die zu Erbrechen und Durchfall führen können. Die Bakterien waren schon vor rund 3 Wochen entdeckt worden. Inzwischen konnte der Ursprung eingegrenzt werden. Ein betroffener Anlagenteil sei außer Betrieb genommen worden, heißt es weiter. Der zuständige Wasserverband führt weiter Spülungen und Desinfektionsmaßnahmen durch. Ergebnisse kommen frühestens Mittwoch. In Potsdam ist gestern an das gescheiterte Attentat auf Adolf Hitler am heutigen 20. Juli vor 82 Jahren erinnert worden. Die Gedenkstunde fand am Turm des ehemaligen Reichsarchivs auf dem Brauhausberg statt. Oberbürgermeisterin Noscha Aubel sagte, der 20. Juli erinnere daran, dass Gehorsam spätestens dort eine Grenze hat, wo staatliches Handeln Menschenwürde und Menschlichkeit verletzt. Am 20. Juli 1944 hatte Klaus Schenk von Stauffenberg versucht, Hitler mit einer Bombe zu töten. Das Attentat misslang. In den knapp 10 Monaten danach, also bis zum Ende des Krieges, starben mehr Menschen als in den 5 Jahren davor.
4: Wolken verhangen, trübe und auch immer wieder nass. So geht es hinein in die neue Woche. Heute am Montag kommen über den Tag verteilt immer wieder zumindest leichte Regenschauer runter. Es gibt zwischendurch aber auch mal längere trockene Abschnitte. 20 Grad, die etwas frischere Tageshöchsttemperatur als noch am Wochenende. Morgen dann 22 Grad, da gibt es auch wieder mehr sonnige Auflockerungen und wohl keinen Regen mehr.
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4: Schönen guten Morgen, ein bisschen schwunggefällig für Ihren Start in die neue Woche. Ihnen fällt das Aufstehen schwer? Dann habe ich genau den richtigen Song für Sie. Die Pet Shop Boys. Always on my mind.

So, Aktentasche, Rucksack zusammenpacken und dann hineinstarten in den Tag mit uns, mit Ihrem Radioparadieso. Die besten Hits mit der meisten Abwechslung für Brandenburg. Mein Name ist Thorsten Wittke und ich packe noch ein paar Informationen für Sie dazu.

mit ganz viel Gefühl und vermutlich noch müden Augen nach dem verlängerten Endspiel der Fußball-Weltmeisterschaft hinein in diesen Tag. Mit Phil Collins, The Groovy Kind of Love und jetzt mit Alize aus dem Jahr 2000. More Lolita hier auf ihrem Radio Paradiso. Die besten Hits mit der meisten Abwechslung zum Wachwerden und Aufstehen.

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1: Möge Gott dich segnen, der Schöpfer, der unaufhörlich durch Veränderung wirkt. Der Christus, der kam, um unser Leben zu verändern. Der Heilige Geist, der durch die Welt weht und dich verändert. Gott segne dich, hier, jetzt und in alle Ewigkeit.
2: Und jetzt auf Polnisch. Niech Cię Bóg błogosławi, Stworzyciel, który nieustannie działa poprzez zmianę. Chrystus przyszedł, aby zmienić nasze życie. Duch Święty zmienia Ciebie. 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
9: Es ist 7 Uhr.
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10: In Liga Matschulat. Spanien hat die Fußball-Weltmeisterschaft gewonnen. Im Finale entthronten die Spanier Titelverteidiger Argentinien mit einem 1:0-Sieg nach Verlängerung. Das entscheidende Tor erzielte Ferran Torres. Thomas Bremser, Spanien ist zum 2. Mal Weltmeister geworden. Verdient?
11: Absolut verdient. Ich habe, glaube ich, kaum ein Spiel gesehen als neutraler Fußballfan, bei dem ich mich so sehr gefreut habe. Spanien hoch überlegen. Der erste Torschuss der Argentinier, Achtung, in der 120. Minute. Nicht zu sehen, außer Foulspiele, Nicklichkeiten und Provokationen, selbst noch nach Spielende. Auch Fußballfan und Sänger Robbie Williams sah das so bei Magenta TV.
12: It was just Spain. Argentina really didn't turn up.
11: Es hat nur Spanien gespielt, Argentinien ist gar nicht aufgetaucht, sagt er.
10: Dankeschön, Thomas Bremser. Die CDU-Spitze berät nach dem Rücktritt von Unionsfraktionschef Spahn heute über das weitere Vorgehen. Neben dem Präsidium kommt auch der Vorstand der Bundestagsfraktion zusammen. Bundeskanzler Merz will die Nachfolge von Spahn zügig regeln und hat am Wochenende schon Gespräche mit CSU-Chef Söder geführt. Als Kandidat Nummer 1 für den Fraktionsvorsitz gilt der momentane Kanzleramtschef Thorsten Frey. In Deutschland wurde im vergangenen Jahr deutlich mehr verdient als noch ein Jahr vorher. Das sogenannte Medianentgelt für einen Vollzeitbeschäftigten sei um gut 5% oder 203 Euro auf 4.217 Euro brutto monatlich gestiegen. Das teilte die Bundesagentur für Arbeit mit.
13: Das deutliche Plus erklärt sich durch höhere Tarifabschlüsse, so die Bundesagentur. Noch immer verdienen Frauen weniger als Männer, rund 300 Euro weniger. Grund dafür sind vor allem unterschiedliche Berufsfelder und Karrierepausen aufgrund familiärer Entwicklungen. Während Menschen ohne Berufsabschluss im Mittel 3.100 Euro erzielten, war das bei Vollzeitbeschäftigten mit Berufsabschluss rund 4.000 Euro. Das Medianentgelt ist der Verdienst, bei dem genauso viele Vollzeitbeschäftigte darüber liegen wie darunter, also ein Mittelwert. Spitzenverdienste von Milliardären sind nicht mit einberechnet. Tine Klimach, Nachrichtenredaktion.
10: Jürgen Klopp ist frei für das Amt des Fußball-Bundestrainers. Bis zur endgültigen Einigung müsse man sich noch ein wenig gedulden, sagte er bei Magenta TV. Zweifel gebe es aber praktisch nicht mehr.
9: Das sind viele graue Wolken unterwegs und die haben auch Regenschauer dabei heute. Die lassen die zwischendurch immer mal wieder runter. Zwischendurch ist es aber auch längere Zeit trocken. 20 Grad, das wird die Maximaltemperatur werden. Auf die Sonne müssen wir heute größtenteils verzichten. Morgen kehrt sie wieder häufiger an den Himmel zurück, kann sich dadurch die Wolkendecke ab und zu mal durchkämpfen. Regenschauer bleiben meist aus, sind aber nicht ganz ausgeschlossen und wir bekommen 22 Grad morgen am Dienstag in der Spitze.
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9: Guten Morgen, guten Morgen, guten Morgen, guten Morgen hinein in die neue Woche mit sommerlicher Musik. Aus Australien, über Australien, aus den 80ern sind es Man at Work mit Down Under. Gleich gefolgt von Lady Gaga und Bruno Mars mit Die with a

Sie haben schon kürzlich für Konzert-Highlights gesorgt. Lady Gaga im vergangenen Jahr und in diesem Jahr Bruno Mars. Schönen guten Morgen hier auf Ihrem Radio Paradiso. Die besten Hits mit der meisten Abwechslung. Und er tut es in dieser Woche. Heute in Köln, am Donnerstag in Berlin und am Freitag dann in Hamburg. Kein geringerer als Seal.

feiert das 30-jährige Jubiläum, 30 Jahre plus Jubiläum seiner beiden Alben Seal 1 und Seal 2 mit Konzerten in Deutschland, heute in Köln, am Donnerstag in Berlin und am Freitag in Hamburg. 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Schönen guten Morgen mit uns, mit Ihrem Radio Paradiso und jetzt mit OMD. 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

0: Das war er doch, das war doch einer. Ja, das ist einer gewesen. 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

0: 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Die größten Worte der Menschheitsgeschichte. Dezember 1989, kurz nach dem Fall der Mauer. Bundeskanzler Helmut Kohl hält eine spontane Rede vor der Ruine der Dresdner Frauenkirche. Ein Meilenstein auf dem Weg zur deutschen Einheit.
1: Liebe Freunde, wahrer Friede ist ohne Freiheit nicht möglich. Ich erinnere an die bewegenden Bilder mitten in Deutschland im September und im Oktober. An jene Bilder, in denen sich Freunde wieder getroffen haben, aber auch Verwandte und Familien. 40 Jahre haben wir darauf gewartet. Gott segne unser deutsches Vaterland.
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8: Mit Jörg Trotzki. Brandenburgs Finanzminister Robert Krumbach hat sich kritisch zur Öffnung des Fernverkehrs geäußert. Dies werde große Probleme für den Berliner Raum, für Cottbus und Regionen wie die Prignitz bringen, sagte er. Ländlichen Wirtschafts- und Hochschulstandorten drohe, von der Schiene abgehängt zu werden, so Krumbach weiter. Die Bundesnetzagentur hat nun Pläne bestätigt, mehr Wettbewerb auf der Schiene zuzulassen. Aktuell drängt der italienische Zugbetreiber Italo auf den deutschen Markt. Das Trinkwasser in Bochum muss weiterhin abgekocht werden, das hat der Landkreis Märkisch-Oderland bestätigt. Grund seien noch immer Kolibakterien im Wasser, die zu Erbrechen und Durchfall führen können. Die Bakterien waren schon vor rund 3 Wochen entdeckt worden. Inzwischen konnte der Ursprung eingegrenzt werden. Ein betroffener Anlagenteil sei außer Betrieb genommen worden, heißt es weiter. Der zuständige Wasserverband führt weiter Spülungen und Desinfektionsmaßnahmen durch. Ergebnisse kommen frühestens Mittwoch. In Potsdam ist gestern an das gescheiterte Attentat auf Adolf Hitler am heutigen 20. Juli vor 82 Jahren erinnert worden. Die Gedenkstunde fand am Turm des ehemaligen Reichsarchivs auf dem Brauhausberg statt. Oberbürgermeisterin Noscha Aubel sagte, der 20. Juli erinnere daran, dass Gehorsam spätestens dort eine Grenze hat, wo staatliches Handeln Menschenwürde und Menschlichkeit verletzt. Am 20. Juli 1944 hatte Klaus Schenk von Stauffenberg versucht, Hitler mit einer Bombe zu töten. Das Attentat misslang. In den knapp 10 Monaten danach, also bis zum Ende des Krieges, starben mehr Menschen als in den 5 Jahren davor.
9: Wolken verhangen und mit Regenschauern durchzogen. So geht es hinein in die neue Woche. Heute mit 20 Grad als Maximaltemperatur. Morgen kehrt dann aber schon deutlich spürbarer wieder auch der Sommer zurück. Mit einigen Auflockerungen und 22 Grad in der Spitze. Und dann wird es meist morgen am Dienstag wieder trocken bleiben.
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9: Hallo, guten Morgen. Die neue Woche startet und Sie sind schon wach. Na herrlich, dann starten Sie mal los, musikalisch begleitet gleich von Sixpence None the Richer mit Kiss Me, davor Lola Young mit Messi und das hier Mike and the Mechanics und Silent Running.

0: musikalisch wach geküsst am Montagmorgen bei den besten und mit den besten Hits mit der meisten Abwechslung aus den 90ern. Sixpence None the Richer waren das mit Kiss Me. Gleich die Band, die gestern auch zumindest in kleiner Formation bei der Halbzeitshow der Fußball-Weltmeisterschaft aufgetreten ist. Coldplay gemeinsam mit der Band, die in voller Stärke angetreten ist, nämlich mit BTS. My Universe gleich nach Black, Wonderful Life und nach...
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2: Gemeinsam sind wir stark. Fällt Ihnen dazu auch gleich die Verballhornung Gemeinsam sind wir Quark ein? Nun ja, auch das kann passieren. Aus dem Wunsch nach Gemeinschaft und Verbundenheit entsteht eher Abgrenzendes. Aber woher kommt sie denn, unsere starke Sehnsucht nach einem Gemeinschaftsgefühl? Nun, in den meisten Kulturen und Gesellschaften gibt es genau die Idee dieses Miteinander. Zusammenarbeit und Einheit machen eine Gruppe in der Regel ja auch widerstandsfähiger und effektiver. Kooperation als wesentliches Element für Erfolg. Schon bei den alten Griechen fabulierte der Dichter Aesop über diese Kraft. Er erzählte von einem alten Mann, der seinen Söhnen anschaulich zeigte, dass sie einzelne Zweige zwar leicht brechen können, aber mit einem ganzen Bündel Zweige erhebliche Schwierigkeiten haben. In unserer Zeit spiegelt sich dieses Prinzip oft im Teamwork wieder. Wenn die Abkürzung Team, T-E-A-M, nicht gerade für toll, ein anderer macht's, steht. Ein gutes Gemeinschaftsgefühl ist aus vielen Gründen von großer Bedeutung. Es bietet uns emotionale und psychologische Unterstützung. Wir fühlen uns weniger isoliert und haben eine größere Resilienz gegenüber Stress und Herausforderungen, wenn wir auf eine Gemeinschaft zählen können. Durch Zugehörigkeit entwickeln wir ein Gefühl von Sinn und Identität. So können wir unseren Platz in der Welt besser verstehen und fühlen uns, im Idealfall, wertgeschätzt und anerkannt. Überlegen Sie doch einmal, zu wem oder was Sie sich denn zugehörig fühlen. Welche Gemeinschaft gibt Ihnen ein gutes Gefühl? Wo sind Sie gut aufgehoben und sicher? Wo ist Ihr Zuhause? Der Gründer der Arche, Jean Vanier, gab uns dazu folgenden Rat. Gemeinschaft ist nicht etwas, das einfach so passiert. Sie ist etwas, das man schaffen muss. Es ist die Kunst, das Leben miteinander zu teilen.
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2: Und wenn Sie eine persönliche Beratung wünschen, schreiben Sie mich gerne an unter www.beziehungscoach-berlin.de.

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1: Alle Kinder lächeln über die Ansichten ihrer Eltern, bis sie selbst Eltern geworden sind.
2: Und auf Polnisch. Wszystkie dzieci śmieją się z opinii swoich rodziców, dopóki sami nie zostają rodzicami.
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9: Ich bin Lea Matschulat. Spanien ist Fußball-Weltmeister. Das Team siegte im WM-Finale gegen Titelverteidiger Argentinien mit 1:0. Den Siegtreffer schoss Ferran Torres erst in der Verlängerung.
10: Ein weinender Lionel Messi vor der blau-weißen Fankurve und jubelnde Spanier. Das sind die Abschlussbilder dieser WM. Der spanische Sieg hochverdient. Über das gesamte Spiel ist das Team dominant. Argentinien und Messi finden nicht statt, außer mit Fouls und Unsportlichkeiten. Die XXL-WM findet somit einen würdigen Sieger. Nach dem Spiel werden US-Präsident Trump und FIFA-Boss Infantino ausgepfiffen und überreichen dann Hand in Hand den WM-Pokal. Trump will das Siegerpodest gar nicht mehr verlassen. Thomas Bremser, Nachrichtenredaktion.
9: Die CDU-Spitze berät nach dem Rücktritt von Unionsfraktionschef Spahn heute über das weitere Vorgehen. Neben dem Präsidium kommt auch der Vorstand der Bundestagsfraktion zusammen. Kanzler Merz will die Nachfolge von Spahn zügig regeln und hat am Wochenende schon Gespräche mit CSU-Chef Söder geführt. Als Kandidat Nummer 1 für den Fraktionsvorsitz gilt Kanzleramtschef Thorsten Frey. Das US-Militär hat nach eigenen Angaben erneut Ziele im Iran angegriffen, die 9. Nacht in Folge. Der Krieg eskaliert seit Anfang des Monats im Streit um die für den weltweiten Energiehandel wichtige Straße von Hormuz erneut.
11: Experten warnen bereits vor einer schwer aufzuhaltenden Eskalationsspirale. Inmitten dieser Spannungen stocken die USA ihre Militärpräsenz in der Region laut US-Medien weiter auf. Wie das Wall Street Journal und die New York Times berichten, verlegen die USA mehr Kampfjets in den Nahen Osten, auch von US-Stützpunkten in Deutschland und Großbritannien. Auch Tankflugzeuge sollen sich auf dem Weg in die Region befinden. Diana Kramer, Nachrichtenredaktion.
9: Elektroautos sind in den vergangenen 5 Jahren deutlich günstiger geworden. Inflationsbereinigt sanken die Listenpreise von 2020 bis 2025 um 18%, wie eine Untersuchung unter anderem des Fraunhofer Instituts für System- und Innovationsforschung zeigt. Die Preise für Verbrenner legten im gleichen Zeitraum inflationsbereinigt um 2% zu. Damit verschieben sich die echten Kosten pro Kilometer klar zugunsten der E-Autos.
12: Wolkenverhangen, trübe und auch immer wieder nass. So geht es hinein in die neue Woche. Heute am Montag kommen über den Tag verteilt immer wieder zumindest leichte Regenschauer runter. Es gibt zwischendurch aber auch mal längere trockene Abschnitte. 20 Grad, die etwas frischere Tageshöchsttemperatur als noch am Wochenende. Morgen dann 22 Grad, da gibt es auch wieder mehr sonnige Auflockerungen und wohl keinen Regen mehr.
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12: Guten Morgen hinein in die neue Woche mit Musik, die Sie in Schwung bringt. An diesem Montagmorgen, die Sie noch das Wochenende ein bisschen weiter feiern lässt. Gleich Teddy Swims, frischer aktueller Titel, Mr. Know-It-All. Und hier sorgt schon Lionel Richie für Begeisterung, Dancing on the Ceiling.

Guten Morgen, angenehmen Start hinein in den Tag mit uns. Freue mich, dass Sie dabei sind. Hier ist Ihr Radio Paradiso. Die besten Hits mit der meisten Abwechslung für Brandenburg. Mein Name ist Thorsten Wittke. Ich grüße Sie ganz herzlich. Nicht nur mit guter Musik, sondern auch mit wichtigen Infos geht es für Sie bei uns und mit uns hinein in diesen Tag.

0: 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Die größten Worte der Menschheitsgeschichte. Im Mai 1994 wird Nelson Mandela zum ersten schwarzen Präsidenten Südafrikas gewählt.
1: Du bist ein Kind Gottes. Wenn du dich klein machst, dient das der Welt nicht. Es hat nichts mit Erleuchtung zu tun, wenn du schrumpfst, damit andere um dich herum sich nicht verunsichert fühlen. Wir wurden geboren, um die Herrlichkeit Gottes zu verwirklichen, die in uns ist. Sie ist nicht nur in einigen von uns, sie ist in jedem Menschen. Und wenn wir unser eigenes Licht erstrahlen lassen, geben wir unbewusst anderen Menschen die Erlaubnis, dasselbe zu tun. Wenn wir uns von unserer eigenen Angst befreit haben, wird unsere Gegenwart ohne unser Zutun andere befreien.
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2: Mit Jörg Trotzki. Brandenburgs Finanzminister Robert Krumbach hat sich kritisch zur Öffnung des Fernverkehrs geäußert. Dies werde große Probleme für den Berliner Raum, für Cottbus und Regionen wie die Prignitz bringen, sagte er. Ländlichen Wirtschafts- und Hochschulstandorten drohe, von der Schiene abgehängt zu werden, so Krumbach weiter. Die Bundesnetzagentur hat nun Pläne bestätigt, mehr Wettbewerb auf der Schiene zuzulassen. Aktuell drängt der italienische Zugbetreiber Italo auf den deutschen Markt. Das Trinkwasser in Bochum muss weiterhin abgekocht werden, das hat der Landkreis Märkisch-Oderland bestätigt. Grund seien noch immer Kolibakterien im Wasser, die zu Erbrechen und Durchfall führen können. Die Bakterien waren schon vor rund 3 Wochen entdeckt worden, inzwischen konnte der Ursprung eingegrenzt werden. Ein betroffener Anlagenteil sei außer Betrieb genommen worden, heißt es weiter. Der zuständige Wasserverband führt weiter Spülungen und Desinfektionsmaßnahmen durch, Ergebnisse kommen frühestens Mittwoch. In Potsdam ist gestern an das gescheiterte Attentat auf Adolf Hitler am heutigen 20. Juli vor 82 Jahren erinnert worden. Die Gedenkstunde fand am Turm des ehemaligen Reichsarchivs auf dem Brauhausberg statt. Oberbürgermeisterin Noscha Aubel sagte, der 20. Juli erinnere daran, dass Gehorsam spätestens dort eine Grenze hat, wo staatliches Handeln Menschenwürde und Menschlichkeit verletzt. Am 20. Juli 1944 hatte Klaus Schenk von Stauffenberg versucht, Hitler mit einer Bombe zu töten. Das Attentat misslang. In den knapp 10 Monaten danach, also bis zum Ende des Krieges, starben mehr Menschen als in den 5 Jahren davor.
3: Da sind viele graue Wolken unterwegs und die haben auch Regenschauer dabei heute. Die lassen die zwischendurch immer mal wieder runter. Zwischendurch ist es aber auch längere Zeit trocken. 20 Grad, das wird die Maximaltemperatur werden. Auf die Sonne müssen wir heute größtenteils verzichten. Morgen kehrt sie wieder häufiger an den Himmel zurück, kann sich dadurch die Wolkendecke ab und zu mal durchkämpfen. Regenschauer bleiben meist aus, sind aber nicht ganz ausgeschlossen und wir bekommen 22 Grad morgen am Dienstag in der Spitze.
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3: Ziehen Sie die Tanzschuhe an und starten Sie hinein in den Montag zur Musik vom Pop. Mr. Michael Jackson, The Way You

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1: Auf dem Lenkrad mitklopfen dürfen Sie, nur nicht die Augen zumachen jetzt hier am Morgen bei der wunderbaren Musik. Schönen guten Morgen, mein Name ist Thorsten Wittke. Sie hören Ihr Radio Paradiso, die besten Hits mit der meisten Abwechslung für Brandenburg.

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1: Die Vernunft kann nur reden. Es ist die Liebe, die singt.
2: Und auf Polnisch. Rozsądek może tylko mówić. Miłość za to śpiewać.
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12: Ich bin Lea Matschulat. Die CDU-Spitze spricht heute darüber, wie es nach dem Rücktritt von Unionsfraktionschef Spahn weitergeht. CDU-Chef und Bundeskanzler Merz will die Nachfolge zügig regeln und hat dazu bereits mit CSU-Chef Söder gesprochen.
13: Als Favorit für den Fraktionsvorsitz gilt Kanzleramtschef Frei. Sollte er das Amt übernehmen, wäre eine Kabinettsumbildung nötig. Merz schloss im ZDF weitere Personalentscheidungen nicht aus. Aus der Union kommen Forderungen nach einer schnellen Klärung. Auch aus der Opposition gibt es den Ruf nach einem personellen Neuanfang. Spahn und sein Ehemann hatten vergangene Woche bekannt gegeben, dass sie Eltern geworden sind. Eine Leihmutter in den USA brachte ihren Sohn zur Welt. Damit umgingen die beiden ein in Deutschland geltendes Verbot, das Spahn als CDU-Politiker mitgetragen hatte. David Riemer, Nachrichtenredaktion.
12: In Deutschland wurde im vergangenen Jahr deutlich mehr verdient als noch ein Jahr vorher. Das sogenannte Medianentgelt für einen Vollzeitbeschäftigten sei um gut 5% oder 203 Euro auf 4.217 Euro brutto monatlich gestiegen. Das teilte die Bundesagentur für Arbeit mit.
14: Das deutliche Plus erklärt sich durch höhere Tarifabschlüsse, so die Bundesagentur. Noch immer verdienen Frauen weniger als Männer, rund 300 Euro weniger. Grund dafür sind vor allem unterschiedliche Berufsfelder und Karrierepausen aufgrund familiärer Entwicklungen. Während Menschen ohne Berufsabschluss im Mittel 3.100 Euro erzielten, war das bei Vollzeitbeschäftigten mit Berufsabschluss rund 4.000 Euro. Das Medianentgelt ist der Verdienst, bei dem genauso viele Vollzeitbeschäftigte darüber liegen wie darunter, also ein Mittelwert. Tine Klimach, Nachrichtenredaktion.
12: Seit Tagen attackieren sich die Streitkräfte der USA und des Irans gegenseitig und es wächst die Sorge vor einem noch umfassenderen Krieg. Washington verlegt US-Medienberichten zufolge weitere Kampf- und Tankflugzeuge in die Konfliktregion. Um Angriffe des Irans auf Handelsschiffe in der Straße von Hormuz zu unterbinden, bombardierte das US-Militär in der nunmehr 9. Nacht in Folge Ziele in der Islamischen Republik. Die spanische Fußballnationalmannschaft wird nach ihrem Triumph bei der WM am frühen Nachmittag zurück in Madrid erwartet, zu einer Riesenparty mit hunderttausenden Fußballfans. Das Flugzeug mit den neuen Weltmeistern soll gegen 12.50 Uhr landen. Spanien hatte sich im WM-Finale mit 1:0 gegen Argentinien durchgesetzt.
15: Wolken verhangen und mit Regenschauern durchzogen. So geht es hinein in die neue Woche. Heute mit 20 Grad als Maximaltemperatur. Morgen kehrt dann aber schon deutlich spürbarer wieder auch der Sommer zurück. Mit einigen Auflockerungen und 22 Grad in der Spitze. Und dann wird es meist morgen am Dienstag wieder trocken bleiben.
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15: Für Ihren angenehmen, entspannten Start hinein in die neue Woche gibt es gefühlvolle Musik von Christopher Cross, Arthur's Theme. Und gleich habe ich locker leichte Klänge für Sie aus dem Jahr 2024. Mark Amber wartet auf Sie mit seinem Belong Together. Schönen guten Morgen, angenehmen Start in die Woche.

Schönen guten Morgen. Angenehmen Start hinein in den Tag. Hier ist Ihr Radio Paradiso in Brandenburg. Die besten Hits mit der meisten Abwechslung. Mein Name ist Thorsten Wittke und das hier sollten Sie auf gar keinen Fall verpassen.

Ein echtes One-Hit-Wonder aus dem Jahr 1982. Ich habe nie wieder etwas gehört von Man Without Hats, aber in dem Sommer 82 haben alle danach gesungen und getanzt. The Safety Dance hier auf ihrem Radio Paradiso. Die besten Hits mit der meisten Abwechslung für ihren schwungvollen Start hinein in die neue Woche. Und für ihren sanften Start jetzt aus dem Jahr 2010 Lady Antebellum, die sich mittlerweile nur noch Lady A nennen. Need You Now.

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1: Wenn du Gott suchst, ist der Weg, der dir gezeigt wird, nicht weit. Du musst nicht die Alpen übersteigen, nicht die Meere überqueren und auch nicht die Wolken durchbrechen. Du musst Gott nur bis zu dir selbst entgegengehen.
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6: Mit Jörg Trotzki. Brandenburgs Finanzminister Robert Krombach hat sich kritisch zur Öffnung des Fernverkehrs geäußert. Dies werde große Probleme für den Berliner Raum, für Cottbus und Regionen wie die Prignitz bringen, sagte er. Ländlichen Wirtschafts- und Hochschulstandorten drohe, von der Schiene abgehängt zu werden, so Krombach weiter. Die Bundesnetzagentur hat nun Pläne bestätigt, mehr Wettbewerb auf der Schiene zuzulassen. Aktuell drängt der italienische Zugbetreiber Italo auf den deutschen Markt. Das Trinkwasser in Bochum muss weiterhin abgekocht werden, das hat der Landkreis Märkisch-Oderland bestätigt. Grund seien noch immer Kolibakterien im Wasser, die zu Erbrechen und Durchfall führen können. Die Bakterien waren schon vor rund 3 Wochen entdeckt worden. Inzwischen konnte der Ursprung eingegrenzt werden. Ein betroffener Anlagenteil sei außer Betrieb genommen worden, heißt es weiter. Der zuständige Wasserverband führt weiter Spülungen und Desinfektionsmaßnahmen durch. Ergebnisse kommen frühestens Mittwoch. In Potsdam ist gestern an das gescheiterte Attentat auf Adolf Hitler am heutigen 20. Juli vor 82 Jahren erinnert worden. Die Gedenkstunde fand am Turm des ehemaligen Reichsarchivs auf dem Brauhausberg statt. Oberbürgermeisterin Noscha Aubel sagte, der 20. Juli erinnere daran, dass Gehorsam spätestens dort eine Grenze hat, wo staatliches Handeln Menschenwürde und Menschlichkeit verletzt. Am 20. Juli 1944 hatte Klaus Schenk von Stauffenberg versucht, Hitler mit einer Bombe zu töten. Das Attentat misslang. In den knapp 10 Monaten danach, also bis zum Ende des Krieges, starben mehr Menschen als in den 5 Jahren davor.
7: Wolken verhangen, trübe und auch immer wieder nass. So geht es hinein in die neue Woche. Heute am Montag kommen über den Tag verteilt immer wieder zumindest leichte Regenschauer runter. Es gibt zwischendurch aber auch mal längere trockene Abschnitte. 20 Grad, die etwas frischere Tageshöchsttemperatur als noch am Wochenende. Morgen dann 22 Grad, da gibt es auch wieder mehr sonnige Auflockerungen und wohl keinen Regen mehr.
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7: Letzte Woche am Dienstag, da sind sie noch das Highlight gewesen zum Abschluss des Classic Open Airs auf dem Berliner Gendarmenmarkt. Und da haben sie bewiesen, dass ihre Musik immer noch frisch und aktuell ist. Das sind Alpha Will mit Sounds Like a Melody.

0: Mit leidenschaftlicher Musik von Alex Warren Ordinary hinein in den Tag. Die besten Hits mit der meisten Abwechslung entführen sie gleich in die 80er zu Culture Club. Do you really want to hurt me? Vorher geht's in die 90er zu Chris Weir und Julia.
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2: Gemeinsam sind wir stark. Fällt Ihnen dazu auch gleich die Verballhornung Gemeinsam sind wir Quark ein? Nun ja, auch das kann passieren. Aus dem Wunsch nach Gemeinschaft und Verbundenheit entsteht eher Abgrenzendes. Aber woher kommt sie denn, unsere starke Sehnsucht nach einem Gemeinschaftsgefühl? Nun, in den meisten Kulturen und Gesellschaften gibt es genau die Idee dieses Miteinander. Zusammenarbeit und Einheit machen eine Gruppe in der Regel ja auch widerstandsfähiger und effektiver. Kooperation als wesentliches Element für Erfolg. Schon bei den alten Griechen fabulierte der Dichter Aesop über diese Kraft. Er erzählte von einem alten Mann, der seinen Söhnen anschaulich zeigte, dass sie einzelne Zweige zwar leicht brechen können, aber mit einem ganzen Bündel Zweige erhebliche Schwierigkeiten haben. In unserer Zeit spiegelt sich dieses Prinzip oft im Teamwork wider. Wenn die Abkürzung Team, T-E-A-M, nicht gerade für Toll, ein anderer macht's, steht. Ein gutes Gemeinschaftsgefühl ist aus vielen Gründen von großer Bedeutung. Es bietet uns emotionale und psychologische Unterstützung. Wir fühlen uns weniger isoliert und haben eine größere Resilienz gegenüber Stress und Herausforderungen, wenn wir auf eine Gemeinschaft zählen können. Durch Zugehörigkeit entwickeln wir ein Gefühl von Sinn und Identität. So können wir unseren Platz in der Welt besser verstehen und fühlen uns, im Idealfall, wertgeschätzt und anerkannt. Überlegen Sie doch einmal, zu wem oder was Sie sich denn zugehörig fühlen. Welche Gemeinschaft gibt Ihnen ein gutes Gefühl? Wo sind Sie gut aufgehoben und sicher? Wo ist Ihr Zuhause? Der Gründer der Arche, Jean Vanier, gab uns dazu folgenden Rat. Gemeinschaft ist nicht etwas, das einfach so passiert. Sie ist etwas, das man schaffen muss. Es ist die Kunst, das Leben miteinander zu teilen.
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2: Und wenn Sie eine persönliche Beratung wünschen, schreiben Sie mich gerne an unter www.beziehungscoach-berlin.de.
0: Der Tag heute hält bestimmt viel Gutes für Sie bereit. Gute Musik haben wir schon für Sie bereitgehalten. Schönen guten Morgen hier auf Ihrem Radio Paradiso in Brandenburg.

klar, Ihr Start in den Tag darf auch angenehm sein. Gemütlich und entspannt mit uns, mit Ihrem Radio Paradiso. Die besten Hits mit der meisten Abwechslung für Brandenburg. Mein Name ist Thorsten Wittke und ich wünsche Ihnen einen guten Start.

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1: Liebe besteht nicht darin, dass man einander ansieht, sondern dass man gemeinsam in die gleiche Richtung blickt.
2: Und auf Polnisch. Miłość nie polega na patrzeniu na siebie nawzajem, lecz na patrzeniu w tym samym kierunku.
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11: Es ist 10 Uhr.
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12: Ich bin Katrin Müller. Das CDU-Präsidium will heute über eine Nachfolge für Unionsfraktionschef Jens Spahn beraten. Der Rücktritt Spahns ist auch Thema bei der Unionsfraktionssitzung. CDU-Chef und Bundeskanzler Friedrich Merz will zügig einen neuen Unionsfraktionschef oder eine neue Chefin. Er und CSU-Chef Markus Söder haben sich am Wochenende beraten. Am häufigsten fällt der Name von Kanzleramtsminister Thorsten Frey, wenn es um die Nachfolge geht. Elektroautos sind in den vergangenen 5 Jahren deutlich billiger geworden. Inflationsbereinigt sanken die Listenpreise von 2020 bis 2025 um 18%, wie eine Untersuchung des Fraunhofer-Instituts für System- und Innovationsforschung und des International Council on Clean Transportation ergab.
13: E-Autos haben heute im Durchschnitt größere Reichweiten und mehr Motorleistung. Die Studienmacher sagen, dass die Preise noch weiter fallen könnten, denn die gesunkenen Batteriepreise seien noch nicht vollständig weitergegeben worden. Außerdem sollten auch steigende Stückzahlen dafür sorgen. Rechnet man die aktuelle Entwicklung weiter, dürften etwa bis 2030 Elektroautos in Europa gleich viel kosten wie vergleichbare Verbrenner, heißt es weiter. Tine Klimach, Nachrichtenredaktion.
12: Die Landwirte in Deutschland haben im laufenden Jahr so wenige Erdbeeren geerntet wie seit über 30 Jahren nicht mehr. Nach weiteren Zahlen des Statistischen Bundesamts ging auch beim Spargel die Erntemenge noch einmal zurück. Als Grund werden immer kleinere Anbauflächen genannt. Zum Sport. Jürgen Klopp steht wohl kurz davor, neuer Bundestrainer der deutschen Fußballnationalmannschaft zu werden. Das bestätigte er selbst bei Magenta TV. Wenn alles nach Plan läuft, könnte er am Freitag offiziell als neuer Bundestrainer vorgestellt werden.
14: Es steht eigentlich nichts mehr im Wege, nur es ist noch nicht offiziell. Mit diesen Worten bestätigte Jürgen Klopp bei Magenta TV, seine offizielle Ernennung als Nachfolger von Julian Nagelsmann rückt immer näher. Mit seinem aktuellen Arbeitgeber Red Bull sei er sich laut eigener Aussage einig, jetzt fehle nur noch das offizielle Go vom DFB. Sky und der Bild-Zeitung zufolge lässt Red Bull Klopp aus seinem Vertrag, der eigentlich noch bis 2029 läuft, aussteigen. Pia Wegner, Sportredaktion.
12: Und Spanien ist zum zweiten Mal Fußball-Weltmeister. Das Team siegte im WM-Finale bei New York gegen Titelverteidiger Argentinien mit 1:0. Das Siegtor fiel erst in der Verlängerung.
11: Es gibt eine kleine Sommerunterbrechung zum Start in die neue Woche. Viele Wolken dabei, teilweise auch noch zumindest leichte Regenschauer und 18 Grad als Spitzenwert. Am Dienstagmorgen sollten Sie auch mit Regen rechnen, vor allem in der Vormittagszeit, bei Top-Temperaturen um 21 Grad.
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11: Einen schönen Wochenstart mit engelsgleicher Musik. Jetzt von den Eurythmics. 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

0: Das hier ist Ihr Radio Paradiso am Montag zum Wochenstart und Sie kennen das vielleicht. Die Urlaubskasse ist doch ein recht sensibles Thema, denn Reisen ist ziemlich teuer geworden. Wenn nach dem Urlaub dann noch unerwartet eine hohe Mobilfunkrechnung auf uns wartet, kann das schnell die schönen Erinnerungen an die erholsamen Tage trüben. Kollege Julian Degler aus der Radio Paradiso Redaktion. Julian, was kann ich denn vor dem Urlaub tun, damit mich keine bösen Überraschungen auf der Handyrechnung erwarten?
1: Also vor der Reise sollte ich meinen Handyvertrag checken und die Preise etwa für mobiles Internet prüfen, wenn im Zielland die EU-Roaming-Regeln nicht gelten. Manchmal lohnt es sich auch, direkt beim Anbieter nachzufragen. Das EU-Roaming gilt grundsätzlich in allen 27 EU-Mitgliedstaaten und zum Beispiel auch in Island oder Norwegen. Aber aufgepasst, die beliebten Urlaubsländer Schweiz oder die Türkei fallen nicht unter die Verordnung. Und wenn ich in einer Grenzregion, etwa zur Schweiz, Urlaub mache, kann das Handy sogar unbemerkt in ein fremdes Netz wechseln. Das kann dann teuer werden. In solchen Regionen schaltet man die mobilen Daten also besser aus.
0: Na, speziell in Nicht-EU-Roaming-Ländern, wo ist denn besonders Vorsicht gefragt?
1: Ja, insbesondere in Nicht-EU-Ländern drohen nach wie vor extrem hohe Gebühren. Die Telefonminute auf Kuba oder den Malediven kann schon je nach Anbieter etwa 4 Euro kosten. Und das Surfen im Internet kann noch viel teurer sein. Daher der Tipp, das Datenroaming lieber deaktivieren und stattdessen WLAN-Hotspots nutzen. Wissen sollte man auch, die Mobilfunknetze von Schiffen und Flugzeugen fallen ebenfalls nicht unter die EU-Roaming-Regelungen. Auch dann nicht, wenn die Reise innerhalb der EU stattfindet.
0: Wenn jetzt mein eigener Mobilfunktarif ungünstig für meine Reise ist, welche Tipps hast du, die ich ganz praktisch vor und während der Reise umsetzen kann?
1: Vor der Reise ins EU-Ausland checkt man am besten, ob sich kostengünstige Auslandsoptionen zum eigenen Tarif dazu buchen lassen. Bei vielen Mobilfunkanbietern gibt es entsprechende Reisepakete. In vielen Reiseländern sind aber vor Ort gekaufte SIM-Karten günstiger als der eigene Heimattarif. Da können bestimmte eSIM-Tarife eine gute Wahl sein. Insgesamt gilt, bei Zielen außerhalb der EU oder auf Kreuzfahrten sollte man im Zweifel die Mailbox, Rufumleitung und das Datenroaming ausschalten. Alternativ kann ich im jeweiligen Urlaubsland lokale SIM-Karten, eSIMs oder WLAN-Hotspots nutzen.
0: Okay, Dankeschön an Julian Degler für die Tipps. Damit wünsche ich Ihnen eine erholsame Urlaubszeit und auch wenn Sie nicht verreisen, ein paar entspannte Tage, einen entspannten Wochenstart heute mit uns, mit Ihrem Radio Paradiso.

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1: Was ich am tiefsten verabscheue, ist die traurige Rolle des Zuschauers, der unbeteiligt tut oder ist. Man soll nie zuschauen. Man soll immer Zeuge sein, mittun, Verantwortung tragen. Der Mensch ohne mittuende Verantwortung zählt nicht.
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2: Mit Jörg Trotzki. Brandenburgs Finanzminister Robert Krumbach hat sich kritisch zur Öffnung des Fernverkehrs geäußert. Dies werde große Probleme für den Berliner Raum, für Cottbus und Regionen wie die Prignitz bringen, sagte er. Ländlichen Wirtschafts- und Hochschulstandorten drohe, von der Schiene abgehängt zu werden, so Krumbach weiter. Die Bundesnetzagentur hat nun Pläne bestätigt, mehr Wettbewerb auf der Schiene zuzulassen. Aktuell drängt der italienische Zugbetreiber Italo auf den deutschen Markt. Das Trinkwasser in Bochum muss weiterhin abgekocht werden, das hat der Landkreis Märkisch-Oderland bestätigt. Grund seien noch immer Kolibakterien im Wasser, die zu Erbrechen und Durchfall führen können. Die Bakterien waren schon vor rund 3 Wochen entdeckt worden, inzwischen konnte der Ursprung eingegrenzt werden. Ein betroffener Anlagenteil sei außer Betrieb genommen worden, heißt es weiter. Der zuständige Wasserverband führt weiter Spülungen und Desinfektionsmaßnahmen durch, Ergebnisse kommen frühestens Mittwoch. In Potsdam ist gestern an das gescheiterte Attentat auf Adolf Hitler am heutigen 20. Juli vor 82 Jahren erinnert worden. Die Gedenkstunde fand am Turm des ehemaligen Reichsarchivs auf dem Brauhausberg statt. Oberbürgermeisterin Noscha Aubel sagte, der 20. Juli erinnere daran, dass Gehorsam spätestens dort eine Grenze hat, wo staatliches Handeln Menschenwürde und Menschlichkeit verletzt. Am 20. Juli 1944 hatte Klaus Schenk von Stauffenberg versucht, Hitler mit einer Bombe zu töten. Das Attentat misslang. In den knapp 10 Monaten danach, also bis zum Ende des Krieges, starben mehr Menschen als in den 5 Jahren davor.
3: Und die Sonne ist gefühlt im Wochenende geblieben, wird sich heute am Montag nur selten mal wirklich länger zeigen können. Viele Wolken sind dabei, zeitweise auch nochmal ein paar Regenschauer bei 18 Grad maximal. Und so wird sich auch der Dienstagmorgen gestalten, mit vielen Wolken, zeitweise mal Regen, vor allem in den Vormittagsstunden und bei morgen 21 Grad maximal.
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3: Rein geht's in die neue Woche mit uns, mit ihrem Radio Paradiso und mit den besten Hits mit der meisten Abwechslung. Sie nehmen sich hoffentlich noch ein wenig Restentspannung vom Wochenende mit rein in diese Woche. Für entspannte Musik sorgen wir. Gleich Simple Red aus den 90ern mit Stars. Und das hier, der locker leichte Sound der 80er Jahre. Tina Turner und Two People.

0: Es ist entschieden. Spanien ist Fußball-Weltmeister 2026. Damit geht das XXL-Turnier in den USA, in Mexiko und in Kanada zu Ende. Sie hören Radio Paradiso und mein lieber Kollege Thomas Thonfeld aus der Radio Paradiso Redaktion fasst mal zusammen. Thomas, was hat denn diese WM ganz besonders geprägt?
1: Also ich fand schon auffällig, wie von Anfang an die Superstars und die Top-Torjäger abgeliefert haben. Ob Messi, Mbappé, Kane, Haaland, die haben dieses Turnier von Beginn an geprägt, ihre Tore gemacht, Spiele entschieden. Selbst Ronaldo, der hat zwar nicht durchgehend überzeugt, aber mit 41 immerhin auch noch 2 WM-Tore gemacht.
0: Ja, schon respektabel, Thomas. Mit 48 Mannschaften haben so viele Länder wie noch nie zuvor an einer Fußball-Weltmeisterschaft teilgenommen. Und es gibt ja offenbar sogar Überlegungen, ob man in Zukunft noch mehr Länder mitspielen lässt. Aber bleiben wir erstmal beim Ist-Zustand. Hat sich die WM mit 48 Teilnehmern bewährt und macht das Sinn so?
1: Also ich verstehe, dass die Fans in Curaçao, Haiti oder Usbekistan natürlich begeistert sind, dass ihre Nationalmannschaften mal gegen die Messis, Mbappés oder Ronaldos antreten dürfen bei so einem Turnier. Aber die Vielzahl der Spiele, das bläht natürlich so eine WM auf. Andererseits muss man sagen, haben ja mit Kongo und Kap Verde immerhin 2 der ganz großen Außenseiter sogar die erste K.O.-Runde noch erreicht. Trotzdem würde ich bezweifeln, ob immer mehr und immer größer der richtige Weg für Fußball-Weltmeisterschaften ist. Vor allem, wenn jetzt über noch mehr Teilnehmer diskutiert wird in Zukunft.
0: Okay, danke schön für die Einschätzung, Thomas Thonfeld, für den Moment. Wir werden gleich noch weiter sprechen. Unter anderem auch darüber, was die WM regeltechnisch so bedeutet für die Zukunft, auch für die Bundesliga. Hier heute auf Ihrem Radio Paradiso. Kommen Sie gut rein in diese neue fußballlose Woche.

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1: Ich will mit dem gehen, den ich liebe. Ich will nicht ausrechnen, was es kostet. Ich will nicht nachdenken, ob es gut ist. Ich will nicht wissen, ob er mich liebt. Ich will mit dem gehen, den ich liebe.
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0: Es ist 11 Uhr. 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
7: Ich bin Katrin Müller. Nach dem Rücktritt von Unionsfraktionschef Jens Spahn berät die CDU-Spitze heute über das weitere Vorgehen. CDU-Chef und Bundeskanzler Friedrich Merz will die Nachfolge zügig regeln und hat dazu bereits mit CSU-Chef Markus Söder gesprochen.
8: Als Favorit für den Fraktionsvorsitz gilt Kanzleramtschef Frey. Sollte er das Amt übernehmen, wäre eine Kabinettsumbildung nötig. Merz schloss im ZDF weitere Personalentscheidungen nicht aus. Aus der Union kommen Forderungen nach einer schnellen Klärung. Auch aus der Opposition gibt es den Ruf nach einem personellen Neuanfang. Spahn und sein Ehemann hatten vergangene Woche bekannt gegeben, dass sie Eltern geworden sind. Eine Leihmutter in den USA brachte ihren Sohn zur Welt. Damit umgingen die beiden ein in Deutschland geltendes Verbot, das Spahn als CDU-Politiker mitgetragen hatte. David Riemer, Nachrichtenredaktion.
7: Die Ölpreise sind heute im frühen Handel wegen des sich weiter verschärfenden Iran-Kriegs erneut gestiegen. Der Preis für ein Barrel der Nordsee-Sorte Brent zur Lieferung im September kletterte in der Nacht um bis zu 4% auf gut 91 US-Dollar und damit zum ersten Mal seit Anfang Juni über die Marke von 90 Dollar. Im Nahen Osten wächst die Sorge vor einem noch umfassenderen Krieg. In Deutschland wurde im vergangenen Jahr deutlich mehr verdient als noch ein Jahr davor. Das sogenannte Medianentgelt für einen Vollzeitbeschäftigten sei um rund 5% oder gut 200 Euro auf knapp 4.220 Euro brutto monatlich gestiegen. Das teilte die Bundesagentur für Arbeit in Nürnberg mit.
9: Das deutliche Plus erklärt sich durch höhere Tarifabschlüsse, so die Bundesagentur. Noch immer verdienen Frauen weniger als Männer, rund 300 Euro weniger. Grund dafür sind vor allem unterschiedliche Berufsfelder und Karrierepausen aufgrund familiärer Entwicklungen. Während Menschen ohne Berufsabschluss im Mittel 3.100 Euro erzielten, war das bei Vollzeitbeschäftigten mit Berufsabschluss rund 4.000 Euro. Das Medianentgelt ist der Verdienst, bei dem genauso viele Vollzeitbeschäftigte darüber liegen wie darunter, also ein Mittelwert. Spitzenverdienste von Milliardären sind nicht mit einberechnet. Tine Klimach, Nachrichtenredaktion.
7: Zum Sport. Die spanische Fußballnationalmannschaft wird nach ihrem Triumph bei der WM am frühen Nachmittag zurück in Madrid erwartet. Zu einer Riesenparty mit hunderttausenden Fußballfans. Spanien hatte sich im WM-Finale mit 1:0 gegen Argentinien durchgesetzt. Im Lauf des Tages wird auch König Felipe die Mannschaft empfangen.
10: So ein leichtes Jäckchen habe ich heute Morgen angezogen. 18 Grad, der Spitzenwert heute am Montag. Dazu geht es überwiegend bewölkt weiter, zeitweise auch nochmal mit ein paar leichten Regenschauern. Der Dienstagmorgen bringt leichten Regen, vor allem in den Vormittagsstunden mit. Drumherum bleibt es auch lange trocken. Und die Temperaturen steigen morgen auf bis zu 21 Grad.
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10: Und gleich mit Ed Sheeran. Sie können sich freuen auf seinen Mega-Hit Overpass Graffiti. Außerdem geht es in die 90er Jahre zu Joshua Caddison und Picture Postcard from L.A. Schöne Grüße aus der Stadt der Engel. Wir starten jetzt aber erstmal ganz gemütlich, ganz entspannt mit den 80er Jahren. Viel Spaß mit Mr. Mister und Broken Wing.

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1: Ihr entspannter Wochenstart hier auf ihrem Radio Paradiso und so schnell kann's gehen. Die Fußball-WM 2026 hat mit dem Sieg von Spanien gestern Abend ein Ende gefunden. Was bleibt jetzt von diesem Mega-Fußball-Event? Kollege Thomas Thonfeld aus der Radio Paradiso Redaktion. Thomas, was bleibt denn von der WM regeltechnisch?
2: Die Regelungen, die das Spiel insgesamt schneller machen und Zeitspiel verhindern sollen, die gelten auch in der Bundesliga. Also bisher gab es ja schon den Countdown beim Abschlag des Torwarts. Jetzt gibt es die Möglichkeit auch bei Abstößen vom Boden und bei Einwürfen. Und es gilt künftig auch die 10-Sekunden-Regel beim Auswechseln. Und wenn sich ein Spieler auf dem Platz behandeln lässt, muss er anschließend draußen eine Minute warten, bevor er wieder zurück auf den Platz darf. Das heißt, seine Mannschaft spielt so lange in Unterzahl.
1: Jetzt wird ja immer noch viel diskutiert über die rote Karte für die Hand vor dem Mund oder ob der VAR auch Ecken überprüfen sollte. Was es in der Bundesliga aber definitiv nicht geben soll, sind die festen Trinkpausen, die es jetzt bei der WM gab. Wie sieht denn da die Regelung für die Liga aus?
2: Es wird immer nach Lage entschieden. Das heißt, wenn es wirklich richtig heiß ist, dann kann es Trinkpausen geben, aber eben auch nur dann. Es wird also nichts eingeführt bei uns, was zur Folge hätte, dass ein Spiel im Grunde immer aus 4 Vierteln besteht. Denn diese 3-minütige Trinkpause bei der WM, die hatte ja 2 Effekte. Zum einen konnten übertragende Sender da Werbung laufen lassen und zum anderen konnten die Trainer natürlich bei der Gelegenheit der gesamten Mannschaft Anweisungen geben. Die Trinkpause hatte also auch den Effekt einer Auszeit, wie es sie in anderen Sportarten gibt.
1: Was auch noch ein großer Aufreger gewesen ist, war ja der Anruf von US-Präsident Trump bei Infantino, damit die FIFA die rote Karte bzw. die folgende Sperre des US-Stürmers Balogun ändert. Da gab es ja vor allem hier in Europa einen gewaltigen Aufschrei. Wie wirkt das jetzt nach?
2: Ja, das ist noch ein bisschen die Frage. FIFA-Boss Infantino, der hat ja versucht, das Ganze als völlig normal hinzustellen. Er telefoniere regelmäßig mit Regierungschefs, sagt er. Und die FIFA habe unabhängig entschieden, diese Rotsperre auszusetzen. Die UEFA, der Europäische Fußballverband, sieht das ja ganz anders. Eine rote Linie sei überschritten, hieß es da. Und die Glaubwürdigkeit des Wettbewerbs werde untergraben. Die Frage ist jetzt, ob und wie sich die Europäer für künftige Fälle wappnen und organisieren oder ob sie das Ganze im Sande verlaufen lassen. Schwierig ist und bleibt ja auf jeden Fall, dass hier eine Tatsachenentscheidung mit zwingenden Konsequenzen

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1: Ich wünsche dir, dass du dich nicht nur auf vorgegebenen, eingefahrenen Spuren bewegst, sondern deine eigene Richtung suchst und findest. Jedes Hindernis birgt die Möglichkeit, neue Kräfte in dir zu befreien. Ich wünsche dir, dass du auch an den Steinen, die dir in den Weg gelegt werden, wächst.
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2: Mit Jörg Trotzki. Das Trinkwasser in Buckum muss weiterhin abgekocht werden. Das hat der Landkreis Märkisch-Oderland bestätigt. Grund seien noch immer Kolibakterien im Wasser, die zu Erbrechen und Durchfall führen können. Die Bakterien waren schon vor rund 3 Wochen entdeckt worden. Inzwischen konnte der Ursprung eingegrenzt werden. Ein betroffener Anlageteil sei außer Betrieb genommen worden, heißt es weiter. Der zuständige Wasserverband führt weiter Spülungen und Desinfektionsmaßnahmen durch. Ergebnisse kommen frühestens Mittwoch. Unser Flughafen rechnet mit einem Gewinneinbruch. Grund ist, die Auslastung des BER bleibt weiter hinter den Erwartungen zurück, bilanziert der aktuelle Geschäftsbericht. Grund seien, Zitat, wachstumshemmende Faktoren und Planungsunsicherheiten. Der BER geht daher von einem Gewinneinbruch von 30 Millionen Euro aus. Negative Faktoren sind unter anderem der Ausfall von Nahostflügen, die Streiks bei der Lufthansa und der teils starke Frost am Jahresanfang. Dies seien natürlich Gründe, die sich auch auf den Flugverkehr an anderen Airports niederschlage, heißt es weiter. Der Pegelstand der Oder hier bei uns in Brandenburg ist derart gesunken, dass die Schifffahrt eingestellt werden musste. So lag der Wasserstand in Frankfurt-Oder unter 1 Meter, sagte man uns. Auch in Wittenberge lag der Wasserstand der Elbe am Morgen nur noch bei 97 Zentimetern. Deshalb musste auch hier die Schifffahrt eingestellt werden. Frachtschiffe beispielsweise brauchen 1,50 Meter, um sicher durchs Wasser zu fahren.
3: Es gibt eine kleine Sommerunterbrechung zum Start in die neue Woche. Viele Wolken dabei, teilweise auch noch zumindest leichte Regenschauer und 18 Grad als Spitzenwert. Am Dienstagmorgen sollten Sie auch mit Regen rechnen, vor allem in der Vormittagszeit, bei Top-Temperaturen um 21 Grad.
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3: Und aha, versüßen Ihnen den Wochenstart. Jetzt mit Hunting High. And low.

Filmmusik aus dem wunderbaren Notting Hill. Ronan Keating, When You Say Nothing At All. Es waren die 90er, hier bei den besten Hits, mit der meisten Abwechslung auf ihrem Radioparty. So vielleicht ja auch eine kleine Idee für den nächsten DVD-Abend. Notting Hill mal wieder rausholen. Es geht in die 80er, Urlaubsgefühle jetzt von Cool and the Gang. Und Fresh, schönen Montag.

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1: Mit der wahren Liebe ist es wie mit den Gespenstererscheinungen. Alle Welt spricht von ihnen, aber wenige haben sie gesehen.
2: Und auf Polnisch. 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Cały świat o nich mówi, jednak niewielu widziało.
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11: Ich bin Katrin Müller. Die CDU-CSU-Bundestagsfraktion wird am 29. Juli zu einer Sondersitzung zusammenkommen, um über die Nachfolge von Jens Spahn an der Fraktionsspitze zu entscheiden. Das kündigte CDU-Chef und Bundeskanzler Friedrich Merz in Abstimmung mit CSU-Chef Markus Söder in einer Sitzung des CDU-Präsidiums an. Die Deutsche Presseagentur hat das aus Präsidiumskreisen erfahren. Die Sorge vor einem noch umfassenderen Krieg zwischen den USA und dem Iran wächst. Während sich beide Seiten erneut gegenseitig attackieren, bombardierte das US-Militär in der 9. Nacht in Folge Ziele im Iran. Nach Angaben des US-Regionalkommandos wurden unter anderem Flugabwehranlagen sowie Raketen- und Drohnenstellungen angegriffen.
12: US-Präsident Trump begründete die Angriffe mit dem Tod mehrerer US-Soldaten und sagte, dass die Vereinigten Staaten den Iran erneut hart getroffen hätten. Teheran wiederum reagierte mit Vergeltungsschlägen gegen Länder mit US-Militärstützpunkten in der Region. Aus Kuwait wurde erneuter Drohnenbeschuss gemeldet, auch in Bahrain heulten die Sirenen. Gleichzeitig verlegen die USA nach Medienberichten weitere Kampf- und Tankflugzeuge in die Konfliktregion. Stand jetzt sieht es also alles andere als nach Entspannung vor Ort aus. David Riemer, Nachrichtenredaktion.
11: Elektroautos sind in den vergangenen 5 Jahren deutlich billiger geworden. Inflationsbereinigt sanken die Listenpreise von 2020 bis 2025 um 18%, wie eine Untersuchung des Fraunhofer-Instituts für System- und Innovationsforschung und des International Council on Clean Transportation ergab.
13: E-Autos haben heute im Durchschnitt größere Reichweiten und mehr Motorleistung. Die Studienmacher sagen, dass die Preise noch weiter fallen könnten, denn die gesunkenen Batteriepreise seien noch nicht vollständig weitergegeben worden. Außerdem sollten auch steigende Stückzahlen dafür sorgen. Rechnet man die aktuelle Entwicklung weiter, dürften etwa bis 2030 Elektroautos in Europa gleich viel kosten wie vergleichbare Verbrenner, heißt es weiter. Tine Klimach, Nachrichtenredaktion.
11: Zum Sport. Die spanische Fußballnationalmannschaft wird nach ihrem Triumph bei der WM am frühen Nachmittag zurück in Madrid erwartet. Zu einer Riesenparty mit hunderttausenden Fußballfans. Spanien hatte sich im WM-Finale mit 1:0 gegen Argentinien durchgesetzt. Im Lauf des Tages wird auch König Felipe die Mannschaft empfangen.
14: Und die Sonne ist gefühlt im Wochenende geblieben, wird sich heute am Montag nur selten mal wirklich länger zeigen können. Viele Wolken sind dabei, zeitweise auch noch mal ein paar Regenschauer bei 18 Grad maximal. Und so wird sich auch der Dienstagmorgen gestalten, mit vielen Wolken, zeitweise mal Regen, vor allem in den Vormittagsstunden und bei morgen 21 Grad maximal.
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14: Ach, es wird zum Schwärmen schön. Aus ihrem Lieblingstanzfilm aus Dirty Dancing. Hier ist Eric Carmen.

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0: 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Die größten Worte der Menschheitsgeschichte. Der britische Seefahrer James Cook segelt im 18. Jahrhundert tausende von Seemeilen durch alle Ozeane. Seine wissenschaftlichen und geografischen Entdeckungen verändern die Karten der Welt.
1: Tu nur einmal das, wovon andere sagen, du könntest es nicht tun. Du wirst ihren Begrenzungen niemals mehr Aufmerksamkeit schenken. Ehrgeiz führt mich nicht nur weiter als jeden anderen Menschen vor mir, sondern so weit, wie ich es für Menschen möglich gehalten habe, zu gehen.
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2: Mit Jörg Trotzki. Das Trinkwasser in Buckum muss weiterhin abgekocht werden. Das hat der Landkreis Märkisch-Oderland bestätigt. Grund seien noch immer Kolibakterien im Wasser, die zu Erbrechen und Durchfall führen können. Die Bakterien waren schon vor rund 3 Wochen entdeckt worden. Inzwischen konnte der Ursprung eingegrenzt werden. Ein betroffener Anlageteil sei außer Betrieb genommen worden, heißt es weiter. Der zuständige Wasserverband führt weiter Spülungen und Desinfektionsmaßnahmen durch. Ergebnisse kommen frühestens Mittwoch. Unser Flughafen rechnet mit einem Gewinneinbruch. Grund ist, die Auslastung des BER bleibt weiter hinter den Erwartungen zurück, bilanziert der aktuelle Geschäftsbericht. Grund seien, Zitat, wachstumshemmende Faktoren und Planungsunsicherheiten. Der BER geht daher von einem Gewinneinbruch von 30 Millionen Euro aus. Negative Faktoren sind unter anderem der Ausfall von Nahostflügen, die Streiks bei der Lufthansa und der teils starke Frost am Jahresanfang. Dies seien natürlich Gründe, die sich auch auf den Flugverkehr an anderen Airports niederschlage, heißt es weiter. Der Pegelstand der Oder hier bei uns in Brandenburg ist derart gesunken, dass die Schifffahrt eingestellt werden musste. So lag der Wasserstand in Frankfurt-Oder unter 1 Meter, sagte man uns. Auch in Wittenberge lag der Wasserstand der Elbe am Morgen nur noch bei 97 Zentimetern. Deshalb musste auch hier die Schifffahrt eingestellt werden. Frachtschiffe beispielsweise brauchen 1,50 Meter, um sicher durchs Wasser zu fahren.
3: So ein leichtes Jäckchen habe ich heute Morgen angezogen. 18 Grad, der Spitzenwert heute am Montag. Dazu geht es überwiegend bewölkt weiter, zeitweise auch nochmal mit ein paar leichten Regenschauern. Der Dienstagmorgen bringt leichten Regen, vor allem in den Vormittagsstunden mit. Drumherum bleibt es auch lange trocken. Und die Temperaturen steigen morgen auf bis zu 21 Grad.
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3: Ja, ich weiß, nach dem Wochenende am Montag wieder in den Alltag zurückzufinden, ist nicht immer leicht. Deshalb sorgen wir für Motivation, musikalisch, jetzt mit Elton John. Das sind die 80er, das ist I'm Still Standing auf ihrem Radio.

wird nächstes Jahr hier zu uns nach Deutschland kommen, allerdings auch nur nach Berlin. Gracie Abrams mit That's So True hier gerade auf ihrem Radio Paradiso. Worauf sie sich aber schon in diesem Jahr, in dieser Woche freuen können, ist auf Seal, seine aktuelle Tour. 30 plus years of the classic albums 1 and 2. Die führt ihn heute Abend schon nach Köln. Hamburg ist unter anderem auch noch dran. Und am Donnerstag die Hauptstadt hier in der Zitadelle Spandau. Und wir schicken sie sehr, sehr gerne hin, wenn sie die Radio Paradiso Seal Superhits hier im Programm entdecken. Und was für ein Glück. Genau das hier ist einer. Das ist Seal. 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
1: Der Mensch hat dreierlei Wege, klug zu handeln. Erstens durch Nachdenken, das ist der edelste. Zweitens durch Nachahmen, das ist der leichteste. Und drittens durch Erfahrung, das ist der bitterste.
2: Und auf Polnisch. Człowiek ma trzy drogi, by postępować mądrze. Po pierwsze, przez rozmyślanie, to jest najszlachetniejsze. Po drugie, przez naśladowanie, to jest najłatwiejsze. I po trzecie, przez doświadczenie, to jest najbardziej gorzkie.
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14: Ich bin Katrin Müller. Die CDU-CSU-Bundestagsfraktion wird am 29. Juli zu einer Sondersitzung zusammenkommen, um über die Nachfolge von Jens Spahn an der Fraktionsspitze zu entscheiden. Das kündigt der CDU-Chef und Bundeskanzler Friedrich Merz in Abstimmung mit CSU-Chef Markus Söder in einer Sitzung des CDU-Präsidiums an, wie die dpa aus Präsidiumskreisen erfuhr.
15: Aus der Union kommen Forderungen nach einer schnellen Klärung. Auch aus der Opposition gibt es den Ruf nach einem personellen Neuanfang. Spahn und sein Ehemann hatten vergangene Woche bekannt gegeben, dass sie Eltern geworden sind. Eine Leihmutter in den USA brachte ihren Sohn zur Welt. Damit umgingen die beiden ein in Deutschland geltendes Verbot, das Spahn als CDU-Politiker mitgetragen hatte. David Riemer, Nachrichtenredaktion.
14: Die Ölpreise sind heute im frühen Handel wegen des sich weiter verschärfenden Iran-Kriegs erneut gestiegen. Der Preis für ein Barrel der Nordsee-Sorte Brent zur Lieferung im September kletterte in der Nacht um bis zu 4% auf gut 91 US-Dollar und damit zum ersten Mal seit Anfang Juni über die Marke von 90 Dollar. Im Nahen Osten wächst die Sorge vor einem noch umfassenderen Krieg. In Deutschland wurde im vergangenen Jahr deutlich mehr verdient als noch ein Jahr davor. Das sogenannte Medianentgelt für einen Vollzeitbeschäftigten sei um rund 5% oder gut 200 Euro auf knapp 4.220 Euro brutto monatlich gestiegen. Das teilte die Bundesagentur für Arbeit in Nürnberg mit.
16: Das deutliche Plus erklärt sich durch höhere Tarifabschlüsse, so die Bundesagentur. Noch immer verdienen Frauen weniger als Männer, rund 300 Euro weniger. Grund dafür sind vor allem unterschiedliche Berufsfelder und Karrierepausen aufgrund familiärer Entwicklungen. Während Menschen ohne Berufsabschluss im Mittel 3.100 Euro erzielten, war das bei Vollzeitbeschäftigten mit Berufsabschluss rund 4.000 Euro. Das Medianentgelt ist der Verdienst, bei dem genauso viele Vollzeitbeschäftigte darüber liegen wie darunter, also ein Mittelwert. Tine Klimach, Nachrichtenredaktion.
14: Die EU verhängt eine Millionenstrafe gegen den Online-Marktplatz AliExpress wegen des Verkaufs illegaler Produkte. Der chinesische Online-Riese muss 550 Millionen Euro zahlen, unter anderem, weil gefälschte Kleidung, unsicheres Spielzeug und gefährliche Kosmetika wochenlang nicht von der Plattform genommen wurden. Das hat die Europäische Kommission jetzt mitgeteilt.
17: Es gibt eine kleine Sommerunterbrechung zum Start in die neue Woche. Viele Wolken dabei, teilweise auch noch zumindest leichte Regenschauer und 18 Grad als Spitzenwert. Am Dienstagmorgen sollten Sie auch mit Regen rechnen, vor allem in der Vormittagszeit, bei Top-Temperaturen um 21 Grad.
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17: Ich begrüße Sie in einer neuen Woche. Einen schönen Montag wünsche ich Ihnen. Wir begleiten Sie entspannt hinein. Mit den besten Hits, mit der meisten Abwechslung. Gleich Rosalyn aus dem Jahr 2022 mit Snap. Außerdem tanzen Sie durch den Montag zu und mit DJ Bobo und Everybody, die 90er. Jetzt aber erstmal Urlaubsgefühle aus den 80er Jahren. Laid back. Sunshine Reggae.

0: Es ist entschieden. Spanien ist Fußball-Weltmeister 2026. Damit geht das XXL-Turnier in den USA, in Mexiko und in Kanada zu Ende. Sie hören Radio Paradiso und mein lieber Kollege Thomas Thonfeld aus der Radio Paradiso-Redaktion fast mal zusammen. Thomas, was hat denn diese WM ganz besonders geprägt?
1: Also ich fand schon auffällig, wie von Anfang an die Superstars und die Top-Torjäger abgeliefert haben. Ob Messi, Mbappé, Kane, Haaland, die haben dieses Turnier von Beginn an geprägt, ihre Tore gemacht, Spiele entschieden. Selbst Ronaldo, der hat zwar nicht durchgehend überzeugt, aber mit 41 immerhin auch noch 2 WM-Tore gemacht.
0: Ja, schon respektabel, Thomas. Mit 48 Mannschaften haben so viele Länder wie noch nie zuvor an einer Fußball-Weltmeisterschaft teilgenommen. Und es gibt ja offenbar sogar Überlegungen, ob man in Zukunft noch mehr Länder mitspielen lässt. Aber bleiben wir erstmal beim Ist-Zustand. Hat sich die WM mit 48 Teilnehmern bewährt und macht das Sinn so?
1: Also ich verstehe, dass die Fans in Curaçao, Haiti oder Usbekistan natürlich begeistert sind, dass ihre Nationalmannschaften mal gegen die Messis, Mbappés oder Ronaldos antreten dürfen bei so einem Turnier. Aber die Vielzahl der Spiele, das bläht natürlich so eine WM auf. Andererseits muss man sagen, haben ja mit Kongo und Kap Verde immerhin 2 der ganz großen Außenseiter sogar die erste K.O.-Runde noch erreicht. Trotzdem würde ich bezweifeln, ob immer mehr und immer größer der richtige Weg für Fußball-Weltmeisterschaften ist. Vor allem, wenn jetzt über noch mehr Teilnehmer diskutiert wird in Zukunft.
0: Okay, danke schön für die Einschätzung, Thomas Thonfeld, für den Moment. Wir werden gleich noch weiter sprechen. Unter anderem auch darüber, was die WM regeltechnisch so bedeutet für die Zukunft, auch für die Bundesliga. Hier heute auf Ihrem Radio Paradiso. Kommen Sie gut rein in diese neue Fußballlose Woche.

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1: Am 19. Februar 1919 hält Marie Juchacz eine Rede in der Weimarer Nationalversammlung. Es ist die erste öffentliche Rede einer Frau in einem deutschen Parlament.
2: Meine Herren und Damen, es ist das erste Mal, dass in Deutschland eine Frau als Freie und Gleiche im Parlament zum Volke sprechen darf. Die Frauen besitzen heute das ihnen zustehende Recht der Staatsbürgerinnen. Ich möchte hier feststellen, dass wir deutschen Frauen dieser Regierung nicht etwa in dem althergebrachten Sinne Dank schuldig sind. Was diese Regierung getan hat, das war eine Selbstverständlichkeit. Sie hat den Frauen gegeben, was ihnen bis dahin zu Unrecht vorenthalten worden ist.
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3: Mit Jörg Trotzki. Das Trinkwasser in Buckum muss weiterhin abgekocht werden. Das hat der Landkreis Märkisch-Oderland bestätigt. Grund seien noch immer Kolibakterien im Wasser, die zu Erbrechen und Durchfall führen können. Die Bakterien waren schon vor rund 3 Wochen entdeckt worden. Inzwischen konnte der Ursprung eingegrenzt werden. Ein betroffener Anlageteil sei außer Betrieb genommen worden, heißt es weiter. Der zuständige Wasserverband führt weiter Spülungen und Desinfektionsmaßnahmen durch. Ergebnisse kommen frühestens Mittwoch. Unser Flughafen rechnet mit einem Gewinneinbruch. Grund ist, die Auslastung des BER bleibt weiter hinter den Erwartungen zurück, bilanziert der aktuelle Geschäftsbericht. Grund seien, Zitat, wachstumshemmende Faktoren und Planungsunsicherheiten. Der BER geht daher von einem Gewinneinbruch von 30 Millionen Euro aus. Negative Faktoren sind unter anderem der Ausfall von Nahostflügen, die Streiks bei der Lufthansa und der teils starke Frost am Jahresanfang. Dies seien natürlich Gründe, die sich auch auf den Flugverkehr an anderen Airports niederschlage, heißt es weiter. Der Pegelstand der Oder hier bei uns in Brandenburg ist derart gesunken, dass die Schifffahrt eingestellt werden musste. So lag der Wasserstand in Frankfurt-Oder unter 1 Meter, sagte man uns. Auch in Wittenberge lag der Wasserstand der Elbe am Morgen nur noch bei 97 Zentimetern. Deshalb musste auch hier die Schifffahrt eingestellt werden. Frachtschiffe beispielsweise brauchen 1,50 Meter, um sicher durchs Wasser zu fahren.
4: Und die Sonne ist gefühlt im Wochenende geblieben, wird sich heute am Montag nur selten mal wirklich länger zeigen können. Viele Wolken sind dabei, zeitweise auch nochmal ein paar Regenschauer bei 18 Grad maximal. Und so wird sich auch der Dienstagmorgen gestalten, mit vielen Wolken, zeitweise mal Regen, vor allem in den Vormittagsstunden und bei morgen 21 Grad maximal.
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4: Es wird besonders herzlich in dieser halben Stunde. Holly Humberstone, gleich mit frischer aktueller Musik, To Love Somebody. Und jetzt Heinz-Rudolf Kunze.

0: Ihr entspannter Wochenstart hier auf Ihrem Radio Paradiso und so schnell kann's gehen. Die Fußball-WM 2026 hat mit dem Sieg von Spanien gestern Abend ein Ende gefunden. Was bleibt jetzt von diesem Mega-Fußball-Event? Kollege Thomas Thunfeld aus der Radio Paradiso Redaktion. Thomas, was bleibt denn von der WM regeltechnisch?
1: Die Regelungen, die das Spiel insgesamt schneller machen und Zeitspiel verhindern sollen, die gelten auch in der Bundesliga. Also bisher gab es ja schon den Countdown beim Abschlag des Torwarts. Jetzt gibt es die Möglichkeit auch bei Abstößen vom Boden und bei Einwürfen. Und es gilt künftig auch die 10-Sekunden-Regel beim Auswechseln. Und wenn sich ein Spieler auf dem Platz behandeln lässt, muss er anschließend draußen eine Minute warten, bevor er wieder zurück auf den Platz darf. Das heißt, seine Mannschaft spielt so lange in Unterzahl.
0: Jetzt wird ja immer noch viel diskutiert über die rote Karte für die Hand vor dem Mund oder ob der VAR auch Ecken überprüfen sollte. Was es in der Bundesliga aber definitiv nicht geben soll, sind die festen Trinkpausen, die es jetzt bei der WM gab. Wie sieht denn da die Regelung für die Liga aus?
1: Es wird immer nach Lage entschieden. Das heißt, wenn es wirklich richtig heiß ist, dann kann es Trinkpausen geben, aber eben auch nur dann. Es wird also nichts eingeführt bei uns, was zur Folge hätte, dass ein Spiel im Grunde immer aus 4 Vierteln besteht. Denn diese 3-minütige Trinkpause bei der WM, die hatte ja 2 Effekte. Zum einen konnten übertragende Sender da Werbung laufen lassen und zum anderen konnten die Trainer natürlich bei der Gelegenheit der gesamten Mannschaft Anweisungen geben. Die Trinkpause hatte also auch den Effekt einer Auszeit, wie es sie in anderen Sportarten gibt.
0: Was auch noch ein großer Aufreger gewesen ist, war ja der Anruf von US-Präsident Trump bei Infantino, damit die FIFA die rote Karte bzw. die folgende Sperre des US-Stürmers Balogun ändert. Da gab es ja vor allem hier in Europa einen gewaltigen Aufschrei. Wie wirkt das jetzt nach?
1: Ja, das ist noch ein bisschen die Frage. FIFA-Boss Infantino, der hat ja versucht, das Ganze als völlig normal hinzustellen. Er telefoniere regelmäßig mit Regierungschefs, sagt er. Und die FIFA habe unabhängig entschieden, diese Rotsperre auszusetzen. Die UEFA, der Europäische Fußballverband, sieht das ja ganz anders. Eine rote Linie sei überschritten, hieß es da. Und die Glaubwürdigkeit des Wettbewerbs werde untergraben. Die Frage ist jetzt, ob und wie sich die Europäer für künftige Fälle wappnen und organisieren oder ob sie das Ganze im Sande verlaufen lassen. Schwierig ist und bleibt ja auf jeden Fall, dass hier eine Tatsachenentscheidung mit zwingenden Konsequenzen kurz nach so einem Telefonat dann nachträglich ausgehebelt wurde.
0: Ja, ich danke dir, Thomas, für diese Infos. Kleiner Rückblick auf die WM und Ausblick, was uns da noch erwarten könnte an Regeländerungen und Co. Ich bin froh, dass die WM friedlich zu Ende gegangen ist, dass es keine weiteren, wie befürchtet, Vorkommnisse innerhalb des Spiels gegeben hat. Damit endet eine doch recht umstrittene, aber am Ende erfolgreiche Weltmeisterschaft. Kommen Sie jetzt wieder gut in den fußballlosen Alltag mit uns, mit Ihrem Radio Paradiso.

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1: Wenn du Gott suchst, ist der Weg, der dir gezeigt wird, nicht weit. Du musst nicht die Alpen übersteigen, nicht die Meere überqueren und auch nicht die Wolken durchbrechen. Du musst Gott nur bis zu dir selbst entgegengehen.
2: Und jetzt auf Polnisch. 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
10: Ich bin Thomas Brockt. Wer folgt auf Jens Spahn an der Unionsfraktionsspitze? Das will die Bundestagsfraktion Mitte kommender Woche in einer Sondersitzung entscheiden. Das erfuhr die Deutsche Presseagentur aus Präsidiumskreisen.
11: CDU-Chef Merz hatte schon klargemacht, dass er den Posten schnell neu besetzen will. Bei den Spekulationen über die Nachfolge wird am häufigsten Kanzleramt Chefrei genannt. Aber auch etwa CDU-Generalsekretär Linnemann oder Innenminister Dobrindt sind im Gespräch. Gut möglich, dass dann auch das Kabinett umgebildet wird. Vergangene Woche hatten Spahn und sein Ehemann bekannt gegeben, dass sie Eltern eines Sohnes geworden sind, mit Hilfe einer Leihmutter in den USA. Damit umgingen sie ein in Deutschland geltendes Verbot, das Spahn aber in der CDU mitgetragen hat. Am Samstag beugte er sich dann dem Druck und gab seinen Rücktritt bekannt. Ursula Winkler, Nachrichtenredaktion.
10: Die Spritpreise sind über das Wochenende erneut gestiegen. Superbenzin der Sorte E10 kostete im bundesweiten Schnitt gestern 2,15 Euro pro Liter, wie aus Daten des ADAC hervorgeht. Damit verteuerte es sich im Vergleich zum Freitag um weitere 1,1 Cent. Diesel stieg im Vergleich zum Freitag um 1,6 Cent auf 2,18 Euro. Bei beiden Kraftstoffen war es der 8. Anstieg in Folge. Wohnen zur Miete ist in Deutschland deutlich teurer geworden. Nach Angaben des Instituts der Deutschen Wirtschaft Köln lagen die Angebotsmieten im zweiten Quartal bundesweit 4% über dem Vorjahreszeitraum.
12: Vor allem in vielen Großstädten haben die Mieten kräftig zugelegt. Gleichzeitig ist dort das Mietangebot deutlich geschrumpft. Begründung des IW: Viele Menschen bleiben in ihren Wohnungen, weil sie ältere Mietverträge mit günstigen Mieten nicht aufgeben wollen. Anders sieht es beim Kauf von Immobilien aus. Die Preise legten bundesweit nur moderat zu. Gleichzeitig gibt es deutlich mehr Angebote. David Riemer, Nachrichtenredaktion.
10: Die EU verhängt eine Millionenstrafe gegen den Online-Marktplatz AliExpress wegen des Verkaufs illegaler Produkte. Der chinesische Online-Riese muss 550 Millionen Euro zahlen, unter anderem, weil gefälschte Kleidung, unsicheres Spielzeug und gefährliche Kosmetika widerrechtlich wochenlang nicht von der Plattform genommen wurden. Das hat die Europäische Kommission mitgeteilt. Das Unternehmen, das zum Alibaba-Konzern gehört, hat demnach nicht genug getan, um die Verbraucher in der EU vor solchen Produkten zu schützen.
13: Einen schönen Montag. Hier ist gerade bei diesem Wetter für Brandenburg sind viele Wolken unterwegs. Frischen Wind haben wir aus westlicher Richtung und einige Regentropfen. Die sind auch immer mal wieder drinnen heute bis in den Abend hinein. Das Ganze bei Topwerten von 16 bis 18 Grad. 22 Grad bekommen wir dann morgen am Dienstag. Wir starten mit einigen Wolken im Tagesverlauf. Kommt die Sonne aber immer mehr, immer besser durch.
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13: Im Sommerurlaub, da greifen wir gerne auf Sie zurück. Google-Bewertungen von Hotels und Restaurants. Aber wie glaubwürdig sind die denn eigentlich? Darüber sprechen wir gleich hier. Unter anderem nach Olivia Dean, Man I Need. Und das hier Chris Rea, die späten 80er. The Road to Hell.

0: Im Urlaub machen wir das alle. Ist auch oftmals der einzige Anhaltspunkt, wenn wir in einer anderen Stadt sind, wo wir uns nicht auskennen. Zum Beispiel, wenn wir ein Restaurant suchen, die Bewertungen bei Google aber eine Stichprobe zeigt. So wirklich trauen kann man denen nicht. Sie an der Radio Paradiso. Einen schönen Montag Ihnen. Immer häufiger kommt es nämlich dazu, dass Bewertungen nach Beschwerden wegen Diffamierung entfernt werden. Eine Stichprobe von der dpa, die zeigt, je nach Stadt betrifft das 11-30% der untersuchten Häuser. Thomas Bleskin aus der Paradiso-Redaktion. Thomas, warum lassen denn Betriebe Bewertungen löschen und wie verlässlich sind denn dann diese Sterne noch?
1: Viele Restaurants und Hotels sagen, sie melden nur gefälschte, beleidigende oder erfundene Bewertungen, zum Beispiel Spam, Beiträge von Bots oder Einträge ohne tatsächlichen Besuch. Sachliche Kritik soll dagegen, sagen die Betriebe jedenfalls, stehen bleiben. Verbraucherforscher warnen allerdings vor einer regelrechten Löschindustrie. Für Gäste heißt es, Sterne nicht isoliert lesen, sondern auf den Inhalt schauen, versuchen wiederkehrende Muster zu erkennen und darauf achten, wie nachvollziehbar ein Betrieb auf Kritik reagiert.
0: Dankeschön, Thomas. Ich habe auch noch einen Tipp, was wir im Urlaub immer machen, ist, dass wir uns echte Fotos von Besuchern anschauen, die hochgeladen wurden. Also nicht nur die Werbebilder vom Hotel oder vom Restaurant selbst. Das geht dann über Google oder auch über Instagram kann man das suchen und so bekommt man noch mal ein bisschen einen realeren Eindruck von vor Ort.

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1: Hoffnung. Mitten in der Nacht spüren, dass der Morgen kommt. In die sterbende Erde Samenkörner streuen. Kinder zeugen im Antlitz der Unzukunft. Tränen trocknen mitten im Schmerz. Zu den Schlachtfeldern Friedenstauben schicken. Und weitergehen durch Dunkel und Schrecken in Gottes Arme.
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7: Mit Jörg Trotzki. Das Trinkwasser in Buckum muss weiterhin abgekocht werden. Das hat der Landkreis Märkisch-Oderland bestätigt. Grund seien noch immer Kolibakterien im Wasser, die zu Erbrechen und Durchfall führen können. Die Bakterien waren schon vor rund 3 Wochen entdeckt worden. Inzwischen konnte der Ursprung eingegrenzt werden. Ein betroffener Anlageteil sei außer Betrieb genommen worden, heißt es weiter. Der zuständige Wasserverband führt weiter Spülungen und Desinfektionsmaßnahmen durch. Ergebnisse kommen frühestens Mittwoch. Unser Flughafen rechnet mit einem Gewinneinbruch. Grund ist, die Auslastung des BER bleibt weiter hinter den Erwartungen zurück, bilanziert der aktuelle Geschäftsbericht. Grund seien, Zitat, wachstumshemmende Faktoren und Planungsunsicherheiten. Der BER geht daher von einem Gewinneinbruch von 30 Millionen Euro aus. Negative Faktoren sind unter anderem der Ausfall von Nahostflügen, die Streiks bei der Lufthansa und der teils starke Frost am Jahresanfang. Dies seien natürlich Gründe, die sich auch auf den Flugverkehr an anderen Airports niederschlage, heißt es weiter. Der Pegelstand der Oder hier bei uns in Brandenburg ist derart gesunken, dass die Schifffahrt eingestellt werden musste. So lag der Wasserstand in Frankfurt-Oder unter 1 Meter, sagte man uns. Auch in Wittenberge lag der Wasserstand der Elbe am Morgen nur noch bei 97 Zentimetern. Deshalb musste auch hier die Schifffahrt eingestellt werden. Frachtschiffe beispielsweise brauchen 1,50 Meter, um sicher durchs Wasser zu fahren.
8: Den Regenschirm mit dabei haben, das ist heute auf jeden Fall keine schlechte Idee. Immer mal wieder kommen kleine Regenschauer zu uns runter, bleibt so bis in den Abend hinein. Böig, frischen Wind gibt's aus westlicher Richtung und die Temperaturen auch nicht wirklich warm. 18 Grad messen wir in der Region. Bisschen besser morgen am Dienstag, 22 Grad die Top-Temperatur. In den Morgenstunden noch dichte Wolken unterwegs. Ab dem Mittag setzt sich dann aber die Sonne weiter durch. Es bleibt überwiegend regenfrei.
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8: Ja, Glückwunsch an Spanien, den 2. Stern auf dem Trikot, redlich verdient. Weltmeister sind sie geworden mit dem Sieg 1:0 gestern Nacht fast schon gegen Argentinien. Ging ja dann wirklich lang, bis der Pokal wirklich in die Höhe gestemmt werden konnte. Und auch wir haben heute früh darüber nochmal gesprochen, vor allem auch in der Radio Paradiso Frühstücksrunde. Da ging es nochmal um die Halftime-Show. Da hören wir gleich nochmal rein, unter anderem nach Mr. Bryan Adams. Den gibt's jetzt. Summer of 69.

0: Mr. Harry Styles, As It Was, auf dem Radio Paradiso. Schönen Montagnachmittag und aus den aktuellen Gefilden gehen wir gleich in die frühen 80er. OMD habe ich für Sie gleich hier mit Made of Orleans.
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1: Eine Lehrerin behandelte in einer Schulstunde moderne Erfindungen. Kann einer von euch eine wichtige Sache nennen, die es vor 50 Jahren noch nicht gab? Fragte sie. Ein heller Kopf in der ersten Reihe hob eifrig die Hand und sagte: Mich.
2: Und auf Polnisch. 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
12: Ich bin Thomas Brockt. Andy Burnham ist neuer Premierminister von Großbritannien. König Charles beauftragte den Chef der sozialdemokratischen Labour-Partei mit der Regierungsbildung.
13: Andy Burnham gilt als neue Hoffnung der Labour-Partei. Der frühere Bürgermeister von Manchester soll 2 Jahre nach dem Wahlsieg von Vorgänger Starmer die politische Wende schaffen. Auf den neuen Premier warten viele Probleme. Eine schwache Wirtschaft, Wohnungsnot, hohe Energiekosten und wachsende soziale Ungleichheit. Burnham kündigte mehr staatlichen Einfluss bei Wasser, Energie, Wohnungsbau und Nahverkehr an und versprach, die politische Macht stärker auf die Regionen zu verteilen. Eine Rückkehr Großbritanniens in die Europäische Union schließt auch Andy Burnham aus. Aus London, Philipp Detlefs.
12: Die CDU-CSU-Bundestagsfraktion wird am 29. Juli zu einer Sondersitzung zusammenkommen, um über die Nachfolge von Jens Spahn an der Fraktionsspitze zu entscheiden. Das kündigte der CDU-Vorsitzende und Bundeskanzler Merz in Abstimmung mit CSU-Chef Söder an. An einem gemeinsamen Personalvorschlag werde derzeit noch gearbeitet, hieß es. Im Gespräch sind unter anderem Kanzleramtschef Frei und Bundesinnenminister Dobrindt. Die Europäische Union verhängt 550 Millionen Euro Strafe gegen AliExpress. Gefälschte Klamotten und Spielzeug, das nicht sicher für Kinder ist. Produkte beim chinesischen Online-Händler AliExpress sind oft billig, aber nach Ansicht der EU-Kommission eben auch illegal.
14: Gefälschte T-Shirts und Schuhe, unsicheres Spielzeug oder gefährliche Kosmetika. Unter anderem solche illegalen Produkte seien wochenlang nicht vom Online-Marktplatz AliExpress genommen worden. Wie die EU-Kommission weiter mitteilte, hat der Alibaba-Konzern nicht genug getan, um die Verbraucher davor zu schützen. Das Verhalten von AliExpress sei unfair gegenüber Unternehmen, die sich an Regeln hielten. Aus Brüssel, Michael Brandt.
12: Die Bundesregierung plant trotz der zuletzt wieder stark gestiegenen Spritpreise derzeit keine neuen Entlastungen für Autofahrer. Man habe Entlastungsmaßnahmen beendet und momentan sehe man keine neuen, sagte ein Regierungssprecher in Berlin. Er verwies auf Schwankungen des Spritpreises je nach Lage im Irankrieg und der Straße von Hormuz. Damit werde man noch eine Weile leben müssen. Seit Anfang Juli sind die Spritpreise stark gestiegen. Diesel etwa hat sich innerhalb von 2 Wochen um 23 Cent verteuert.
15: Ja, zeitweise gibt's heute immer mal wieder Regen für uns. Bleibt so bis in den Abend hinein. Dazu böig frischen Wind aus westlicher Richtung und Top-Temperaturen von gerade mal 18 Grad. Morgen am Dienstag wieder freundlicher, vor allem im Tagesverlauf kommt die Sonne immer mehr, immer besser durch. Regenwolken sind nicht mit dabei. Das Ganze bei Topwerten von 20 bis 22 Grad.
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15: Und Sie müssen darauf achten, auf unsere Seal-Superhits hier im Programm. Dann können Sie nämlich Freitickets gewinnen für sein Konzert. Und ich sag mal so, der nächste Hit ist gar nicht mehr weit weg, kommt gleich hier unter anderem nach Nick Kershaw. Wouldn't it be good?

gibt es schon mal ein paar Küsse auf die Ohren, Dermot Kennedy. Kiss Me auf ihrem Radioparadiese und gestern Abend bei der WM-Halbzeitshow. Da dachte ich mir, Mensch, wenn Justin Bieber mal wieder hier nach Deutschland kommt für ein Konzert, ich würde mal zumindest versuchen, Karten zu bekommen. Ich glaube, das wäre schon echt, echt gut. Ein richtig toller Musiker. Noch allerdings ist sein Konzert hier nicht in Sicht. Ein anderer dafür, der aber auf jeden Fall, der ist in Sicht und zwar er hier.

0: Ziel spielt heute in Köln, am Freitag in Hamburg und am Donnerstag, da ist er in der Hauptstadt in Berlin, in der Zitadelle Spandau und wir laden Sie genau dorthin ein. Wir haben Tickets für Sie plus Begleitung für Seal, Celebrating 30 Plus Years of the Classic Albums 1 and 2. Dafür spielen wir hier bei uns im Programm die Seal Superhits. Jedes Mal, wenn Sie einen davon hier bei uns im Programm hören, dann merken Sie sich die Uhrzeit, also kleiner Tipp, schauen Sie mal kurz auf die Uhr, und den Titel und dann melden Sie sich damit an über unsere Homepage www.paradiso.de. Also ein Blick auf die Uhr. Hier ist Seal, unser nächster Seal Super Song mit Love's Divine.
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1: Immer dann, wenn dir der Kragen platzt, wünsche ich dir tiefes Durchatmen. Immer dann, wenn du gerade aufgeben willst, wünsche ich dir Kraft zum nächsten Schritt. Immer dann, wenn du dich von Gott und der Welt verlassen fühlst, wünsche ich dir eine unverhoffte Begegnung, ein Klingeln an der Haustür. Immer dann, wenn Gott für dich weit weg scheint, wünsche ich dir seine spürbare Nähe.
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2: Mit Jörg Trotzki. Das Trinkwasser in Buckum muss weiterhin abgekocht werden. Das hat der Landkreis Märkisch-Oderland bestätigt. Grund seien noch immer Kolibakterien im Wasser, die zu Erbrechen und Durchfall führen können. Die Bakterien waren schon vor rund 3 Wochen entdeckt worden. Inzwischen konnte der Ursprung eingegrenzt werden. Ein betroffener Anlageteil sei außer Betrieb genommen worden, heißt es weiter. Der zuständige Wasserverband führt weiter Spülungen und Desinfektionsmaßnahmen durch. Ergebnisse kommen frühestens Mittwoch. Unser Flughafen rechnet mit einem Gewinneinbruch. Grund ist, die Auslastung des BER bleibt weiter hinter den Erwartungen zurück, bilanziert der aktuelle Geschäftsbericht. Grund seien, Zitat, wachstumshemmende Faktoren und Planungsunsicherheiten. Der BER geht daher von einem Gewinneinbruch von 30 Millionen Euro aus. Negative Faktoren sind unter anderem der Ausfall von Nahostflügen, die Streiks bei der Lufthansa und der teils starke Frost am Jahresanfang. Dies seien natürlich Gründe, die sich auch auf den Flugverkehr an anderen Airports niederschlage, heißt es weiter. Der Pegelstand der Oder hier bei uns in Brandenburg ist derart gesunken, dass die Schifffahrt eingestellt werden musste. So lag der Wasserstand in Frankfurt-Oder unter 1 Meter, sagte man uns. Auch in Wittenberge lag der Wasserstand der Elbe am Morgen nur noch bei 97 Zentimetern. Deshalb musste auch hier die Schifffahrt eingestellt werden. Frachtschiffe beispielsweise brauchen 1,50 Meter, um sicher durchs Wasser zu fahren.
3: Einen schönen Montag. Hier ist Radio Paradiso. Wetter für Brandenburg. Sind viele Wolken unterwegs. Böig frischen Wind haben wir aus westlicher Richtung und einige Regentropfen. Die sind auch immer mal wieder drinnen heute bis in den Abend hinein. Das Ganze bei Topwerten von 16 bis 18 Grad. 22 Grad bekommen wir dann morgen am Dienstag. Wir starten mit einigen Wolken im Tagesverlauf. Kommt die Sonne aber immer mehr, immer besser durch.
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3: Ja, die einen wird es, glaube ich, schon freuen. Kein Fußball mehr endlich. Die WM ist vorbei. Die Frage ist aber, was bleibt denn von der WM? Was nehmen wir vielleicht auch mit in die Bundesliga und wie werden wir auf dieses Turnier zurückblicken? Wir sprechen gleich mal ein bisschen genauer drüber, unter anderem nach den Eurythmics. 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

0: Everything But The Girl Missing auf ihrem Radio Paradiso und jetzt ist er vorbei. Alle Spanier sind noch im Siegestaumel. Heute am Montag die XXL-WM in Kanada, USA und Mexiko hat jetzt ein Ende gefunden und Spanien den zweiten Stern auf dem Trikot. Die WM hat aber auch eine Rekordzahl an Teilnehmenden gebracht, damit für Diskussionen gesorgt und auch teils mit neuen Regelungen ziemlich für Wirbel gesorgt. Die Frage ist, was bleibt denn von diesem Turnier? Wie ist diese Weltmeisterschaft jetzt einzuordnen? Thomas Thonfeld aus der Paradiso-Redaktion. Thomas, mit 48 Mannschaften haben so viele Länder wie noch nie zuvor an einer WM teilgenommen. Und es gibt ja offenbar sogar Überlegungen, ob man in Zukunft noch mehr Länder mitspielen lässt. Aber bleiben wir mal beim Ist-Zustand. Hat die WM mit 48 Teilnehmern sich bewährt oder eher nicht? Glaubst du, das macht so weiter Sinn?
1: Also ich verstehe, dass die Fans in Curaçao, Haiti oder Usbekistan natürlich begeistert sind, dass ihre Nationalmannschaften mal gegen die Messis, Mbappés oder Ronaldos antreten dürfen bei so einem Turnier. Aber die Vielzahl der Spiele, das bläht natürlich so eine WM auf. Andererseits muss man sagen, haben ja mit Kongo und Kap Verde immerhin zwei der ganz großen Außenseiter sogar die erste K.O.-Runde noch erreicht. Trotzdem würde ich bezweifeln, ob immer mehr und immer größer der richtige Weg für Fußball-Weltmeisterschaften ist. Vor allem, wenn jetzt über noch mehr Teilnehmer diskutiert wird in Zukunft.
0: Und was bleibt von der WM regeltechnisch? Welche neuen Regeln gelten auch künftig bei uns in der Bundesliga?
1: Die Regelungen, die das Spiel insgesamt schneller machen und Zeitspiel verhindern sollen, die gelten auch in der Bundesliga. Also bisher gab es ja schon den Countdown beim Abschlag des Torwarts. Jetzt gibt es die Möglichkeit auch bei Abstößen vom Boden und bei Einwürfen. Und es gilt künftig auch die 10-Sekunden-Regel beim Auswechseln. Und wenn sich ein Spieler auf dem Platz behandeln lässt, muss er anschließend draußen eine Minute warten, bevor er wieder zurück auf den Platz darf. Das heißt, seine Mannschaft spielt so lange in Unterzahl.
0: Okay, diskutiert wird bei uns noch über die rote Karte für die Hand vor dem Mund oder ob der Videoschiri auch Ecken überprüfen darf. Was es aber bei uns definitiv nicht geben soll, sind diese Hydration Breaks. Wie sieht da die Regelung für die Liga aus?
1: Es wird immer nach Lage entschieden. Das heißt, wenn es wirklich richtig heiß ist, dann kann es Trinkpausen geben, aber eben auch nur dann. Es wird also nichts eingeführt bei uns, was zur Folge hätte, dass ein Spiel im Grunde immer aus 4 Vierteln besteht. Denn diese 3-minütige Trinkpause bei der WM, die hatte ja 2 Effekte. Zum einen konnten übertragende Sender da Werbung laufen lassen und zum anderen konnten die Trainer natürlich bei der Gelegenheit der gesamten Mannschaft Anweisungen geben. Die Trinkpause hatte also auch den Effekt einer Auszeit, wie es sie in anderen Sportarten gibt.
0: Ja. Das stimmt. Aber ich freue mich, wenn es hier bei uns auch wieder losgeht. Saisonstart in der ersten Liga ist der 28. August. Die zweite Liga beginnt wie gewohnt schon früher und zwar schon am 7. August mit dem Auftaktspiel Hertha BSC gegen den VfL Bochum.

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1: Ich wünsche dir offene Türen und Platz in deinem Haus. Für jene, die dich suchen, mach du das Beste draus. Ich wünsche dir, dass die Quelle, die deine Hoffnung speist, nicht trüb wird mit den Jahren, im Winter nicht vereist. Ich wünsche dir, dass der eine, der unsere Schritte lenkt, dir auch an grauen Tagen ein Stückchen Himmel schenkt.
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12: Ich bin Thomas Brock. Die Spritpreise sind über das Wochenende erneut gestiegen. Superbenzin der Sorte E10 kostete gestern im bundesweiten Schnitt 2,15 Euro pro Liter und damit 1,1 Cent mehr als am Freitag. Diesel verteuerte sich um 1,6 Cent auf rund 2,18 Euro.
13: Bei beiden Kraftstoffen war es der 8. Anstieg in Folge. Verglichen mit dem Preis vor 2 Wochen, als sich die Lage nach dem Ende des Tankrabatts ein wenig beruhigt hatte, ist E10 aktuell fast 14 Cent teurer, Diesel sogar 23 Cent. E10 ist außerdem nur noch gut 5 Cent von seinem Allzeithoch aus dem Jahr 2022 entfernt. Wichtigster Treiber dürfte der seit Anfang des Monats kräftig gestiegene Ölpreis sein. Der ADAC sagt, sollte die Entwicklung anhalten, könnte der bisherige Höchstwert bei E10 überschritten werden. Thomas Leski, Nachrichtenredaktion.
12: Die CDU-CSU-Bundestagsfraktion wird am 29. Juli zu einer Sondersitzung zusammenkommen, um über die Nachfolge von Jens Spahn an der Fraktionsspitze zu entscheiden. Das kündigte der CDU-Vorsitzende und Bundeskanzler Merz in Abstimmung mit CSU-Chef Söder an. An einem gemeinsamen Personalvorschlag werde derzeit noch gearbeitet, hieß es. Im Gespräch sind unter anderem Kanzleramtschef Frei und Bundesinnenminister Dobrindt. Andy Burnham ist neuer Premierminister von Großbritannien. König Charles beauftragte den Chef der sozialdemokratischen Labour-Partei mit der Regierungsbildung.
14: Andy Burnham gilt als neue Hoffnung der Labour-Partei. Der frühere Bürgermeister von Manchester soll 2 Jahre nach dem Wahlsieg von Vorgänger Starmer die politische Wende schaffen. Auf den neuen Premier warten viele Probleme. Eine schwache Wirtschaft, Wohnungsnot, hohe Energiekosten und wachsende soziale Ungleichheit. Burnham kündigte mehr staatlichen Einfluss bei Wasser, Energie, Wohnungsbau und Nahverkehr an und versprach, die politische Macht stärker auf die Regionen zu verteilen. Aus London, Philipp Detlefs.
12: In dem Waldbrandgebiet in Spanien spitzt sich die Lage weiter zu. Das seit Donnerstag nordöstlich der Hauptstadt Madrid wütende Feuer breitet sich sehr schnell aus. Inzwischen sollen schon 26.000 Hektar verbrannt sein. Das ist doppelt so viel wie noch gestern. Auch in Frankreich kämpft die Feuerwehr im Süden des Landes und auf der Mittelmeerinsel Korsika weiter gegen mehrere Brände. Im Süden und Südosten Europas wird derweil eine neue Hitzewelle erwartet.
5: Ja, den Regenschirm mit dabei haben, das ist heute auf jeden Fall keine schlechte Idee. Immer mal wieder kommen kleine Regenschauer zu uns runter, bleibt so bis in den Abend hinein. Böig, frischen Wind gibt's aus westlicher Richtung und die Temperaturen auch nicht wirklich warm. 18 Grad messen wir in der Region. Bisschen besser morgen am Dienstag, 22 Grad die Top-Temperatur. In den Morgenstunden noch dichte Wolken unterwegs. Ab dem Mittag setzt sich dann aber die Sonne weiter durch. Es bleibt überwiegend regenfrei.
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5: Ja, wenn wir keine persönliche Empfehlung haben, ist das oft der einzige Anhaltspunkt. Google-Bewertungen, Sternebewertungen im Internet von Hotels oder auch Restaurants. Aber wie glaubwürdig sind die denn eigentlich wirklich? Darüber sprechen wir gleich. Unter anderem nach Mr. Stevie Wonder. Den habe ich jetzt für Sie. 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

0: Ja, im Urlaub machen wir das alle. Ist auch oftmals der einzige Anhaltspunkt, wenn wir in einer anderen Stadt sind, wo wir uns nicht auskennen. Zum Beispiel, wenn wir ein Restaurant suchen, die Bewertungen bei Google aber eine Stichprobe zeigt, so wirklich trauen kann man denen nicht. Sione Radio Paradiso, einen schönen Montag Ihnen. Immer häufiger kommt es nämlich dazu, dass Bewertungen nach Beschwerden wegen Diffamierung entfernt werden. Eine Stichprobe von der dpa, die zeigt, je nach Stadt betrifft das 11-30% der untersuchten Häuser. Thomas Bleskin aus der Paradiso-Redaktion. Thomas, warum lassen denn Betriebe Bewertungen löschen und wie verlässlich sind denn dann diese Sterne noch?
1: Viele Restaurants und Hotels sagen, sie melden nur gefälschte, beleidigende oder erfundene Bewertungen, zum Beispiel Spam, Beiträge von Bots oder Einträge ohne tatsächlichen Besuch. Sachliche Kritik soll dagegen, sagen die Betriebe, jedenfalls stehen bleiben. Verbraucherforscher warnen allerdings vor einer regelrechten Löschindustrie. Für Gäste heißt das, Sterne nicht isoliert lesen, sondern auf den Inhalt schauen, versuchen wiederkehrende Muster zu erkennen und darauf achten, wie nachvollziehbar ein Betrieb auf Kritik reagiert.
0: Dankeschön, Thomas. Ich habe auch noch einen Tipp, was wir im Urlaub immer machen, ist, dass wir uns echte Fotos von Besuchern anschauen, die hochgeladen wurden. Also nicht nur die Werbebilder vom Hotel oder vom Restaurant selbst. Das geht dann über Google oder auch über Instagram kann man das suchen und so bekommt man nochmal ein bisschen einen realeren Eindruck von vor Ort.

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1: Papst Johannes der 23. Die 10 Gebote der Gelassenheit. Das 9. Gebot. Mut. Nur für heute werde ich keine Angst haben. Ganz besonders werde ich keine Angst haben, mich an allem zu freuen, was schön ist. Und ich werde an die Güte glauben.
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2: Mit Jörg Trotzki. Das Trinkwasser in Buckum muss weiterhin abgekocht werden. Das hat der Landkreis Märkisch-Oderland bestätigt. Grund seien noch immer Kolibakterien im Wasser, die zu Erbrechen und Durchfall führen können. Die Bakterien waren schon vor rund 3 Wochen entdeckt worden. Inzwischen konnte der Ursprung eingegrenzt werden. Ein betroffener Anlageteil sei außer Betrieb genommen worden, heißt es weiter. Der zuständige Wasserverband führt weiter Spülungen und Desinfektionsmaßnahmen durch. Ergebnisse kommen frühestens Mittwoch. Unser Flughafen rechnet mit einem Gewinneinbruch. Grund ist, die Auslastung des BER bleibt weiter hinter den Erwartungen zurück, bilanziert der aktuelle Geschäftsführer.

0: Jahresbericht. Grund seien, Zitat, wachstumshemmende Faktoren und Planungsunsicherheiten. Der BER geht daher von einem Gewinneinbruch von 30 Millionen Euro aus. Negative Faktoren sind unter anderem der Ausfall von Nahostflügen, die Streiks bei der Lufthansa und der teils starke Frost am Jahresanfang. Dies seien natürlich Gründe, die sich auch auf den Flugverkehr an anderen Airports niederschlage, heißt es weiter. Der Pegelstand der Oder hier bei uns in Brandenburg ist derart gesunken, dass die Schifffahrt eingestellt werden musste. So lag der Wasserstand in Frankfurt-Oder unter einem Meter, sagte man uns. Auch in Wittenberge lag der Wasserstand der Elbe am Morgen nur noch bei 97 Zentimetern. Deshalb musste auch hier die Schifffahrt eingestellt werden. Frachtschiffe beispielsweise brauchen 1,50 Meter, um sicher durchs Wasser zu fahren.
1: Ja, zeitweise gibt's heute immer mal wieder Regen für uns. Bleibt so bis in den Abend hinein. Dazu böig frischen Wind aus westlicher Richtung und Top-Temperaturen von gerade mal 18 Grad. Morgen am Dienstag wieder freundlicher, vor allem im Tagesverlauf kommt die Sonne immer mehr, immer besser durch. Regenwolken sind nicht mit dabei. Das Ganze bei Top-Werten von 20 bis 22 Grad.
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1: Einen schönen Nachmittag. Und warum wir gemeinsam wirklich stärker sind, darum geht's gleich hier bei unserem Beziehungsexperten Hergen von Hofding in der Coaching-Etage. Unter anderem nach Herren und Outs. Die habe ich jetzt out of

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1: Gemeinsam sind wir stark. Fällt Ihnen dazu auch gleich die Verballhornung, gemeinsam sind wir Quark ein? Nun ja, auch das kann passieren. Aus dem Wunsch nach Gemeinschaft und Verbundenheit entsteht eher Abgrenzendes. Aber woher kommt sie denn, unsere starke Sehnsucht nach einem Gemeinschaftsgefühl? Nun, in den meisten Kulturen und Gesellschaften gibt es genau die Idee dieses Miteinander. Zusammenarbeit und Einheit machen eine Gruppe in der Regel ja auch widerstandsfähiger und effektiver. Kooperation als wesentliches Element für Erfolg. Schon bei den alten Griechen fabulierte der Dichter Aesop über diese Kraft. Er erzählte von einem alten Mann, der seinen Söhnen anschaulich zeigte, dass sie einzelne Zweige zwar leicht brechen können, aber mit einem ganzen Bündel Zweige erhebliche Schwierigkeiten haben. In unserer Zeit spiegelt sich dieses Prinzip oft im Teamwork wider, wenn die Abkürzung Team, T-E-A-M, nicht gerade für toll, ein anderer macht's, steht. Ein gutes Gemeinschaftsgefühl ist aus vielen Gründen von großer Bedeutung. Es bietet uns emotionale und psychologische Unterstützung. Wir fühlen uns weniger isoliert und haben eine größere Resilienz gegenüber Stress und Herausforderungen, wenn wir auf eine Gemeinschaft zählen können. Durch Zugehörigkeit entwickeln wir ein Gefühl von Sinn und Identität. So können wir unseren Platz in der Welt besser verstehen und fühlen uns, im Idealfall, wertgeschätzt und anerkannt. Überlegen Sie doch einmal, zu wem oder was Sie sich denn zugehörig fühlen. Welche Gemeinschaft gibt Ihnen ein gutes Gefühl? Wo sind Sie gut aufgehoben und sicher? Wo ist Ihr Zuhause? Der Gründer der Arche, Jean Vanier, gab uns dazu folgenden Rat. Gemeinschaft ist nicht etwas, das einfach so passiert. Sie ist etwas, das man schaffen muss. Es ist die Kunst, das Leben miteinander zu teilen.
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1: Und wenn Sie eine persönliche Beratung wünschen, schreiben Sie mich gerne an unter www.beziehungscoach-berlin.de.

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2: Es lebt im Herzen eines jeden Menschen so viel Wunderbares, so viel unendlich Schönes und wir können es einander schenken, jenseits der Angst. Die ganze Welt wird sich wandeln, wo Menschen diese beiden einfachen Wahrheiten lernen. Die Wahrheit des Vertrauens und die Wahrheit der Liebe.
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16: Ich bin Thomas Brockt. Wer folgt auf Jens Spahn an der Unionsfraktionsspitze? Das will die Bundestagsfraktion Mitte kommender Woche in einer Sondersitzung entscheiden.
17: CDU-Chef Merz hatte schon klargemacht, dass er den Posten schnell neu besetzen will. Bei den Spekulationen über die Nachfolge wird am häufigsten Kanzleramt Chefrei genannt. Aber auch etwa CDU-Generalsekretär Linnemann oder Innenminister Dobrindt sind im Gespräch. Gut möglich, dass dann auch das Kabinett umgebildet wird. Vergangene Woche hatten Spahn und sein Ehemann bekannt gegeben, dass sie Eltern eines Sohnes geworden sind, mit Hilfe einer Leihmutter in den USA. Damit umgingen sie ein in Deutschland geltendes Verbot, das Spahn aber in der CDU mitgetragen hat. Am Samstag beugte er sich dann dem Druck und gab seinen Rücktritt bekannt. Ursula Winkler, Nachrichtenredaktion.
16: Der neue britische Premier Burnham hat die größten Veränderungen der letzten 40 Jahre angekündigt. Wir werden diesen Moment zu einem Wendepunkt für Großbritannien machen, sagte Burnham in der Downing Street, nachdem er von König Charles mit der Regierungsbildung beauftragt worden war. Als erstes werde er eine Anweisung erteilen, um die Obdachlosigkeit auf den Straßen im Land zu beenden. Burnham ist der Chef der sozialdemokratischen Labour-Partei. Der Ex-Bürgermeister von Manchester folgt seinem Parteikollegen Starmer, der im Juni seinen Rücktritt angekündigt hatte. Die Spritpreise sind über das Wochenende erneut gestiegen. Superbenzin der Sorte E10 kostete gestern im bundesweiten Schnitt 2,15 Euro pro Liter und damit 1,1 Cent mehr als am Freitag. Diesel verteuerte sich um 1,6 Cent auf rund 2,18 Euro.
10: Bei beiden Kraftstoffen war es der 8. Anstieg in Folge. Verglichen mit dem Preis vor 2 Wochen, als sich die Lage nach dem Ende des Tankrabatts ein wenig beruhigt hatte, ist E10 aktuell fast 14 Cent teurer, Diesel sogar 23 Cent. E10 ist außerdem nur noch gut 5 Cent von seinem Allzeithoch aus dem Jahr 2022 entfernt. Wichtigster Treiber dürfte der seit Anfang des Monats kräftig gestiegene Ölpreis sein. Thomas Bleskin, Nachrichtenredaktion.
16: In dem Waldbrandgebiet in Spanien spitzt sich die Lage weiter zu. Das seit Donnerstag nordöstlich der Hauptstadt Madrid wütende Feuer breitet sich sehr schnell aus. Inzwischen sollen schon 26.000 Hektar verbrannt sein. Das ist doppelt so viel wie noch gestern. Auch in Frankreich kämpft die Feuerwehr im Süden des Landes und auf der Mittelmeerinsel Korsika weiter gegen mehrere Brände.
18: Einen schönen Montag. Hier ist Radio Paradiso im Wetter für Brandenburg. Sind viele Wolken unterwegs. Böig frischen Wind haben wir aus westlicher Richtung und einige Regentropfen. Die sind auch immer mal wieder drinnen heute bis in den Abend hinein. Das Ganze bei Topwerten von 16 bis 18 Grad. 22 Grad bekommen wir dann morgen am Dienstag. Wir starten mit einigen Wolken. Im Tagesverlauf kommt die Sonne aber immer mehr, immer besser durch.
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18: Um kurz nach 17 Uhr einen schönen Start in den Montagfeierabend. Und wie fanden wir denn eigentlich diese Halbzeitshow beim WM-Finale gestern Abend? Wir haben drüber gesprochen heute früh in der Radio Paradiso Frühstücksrunde. Da hören wir gleich nochmal rein. Unter anderem nach David Bowie und der Pat Metheny Group. Die gibt's jetzt. Hier sind die 80er. 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

0: Wir schicken Sie mit ganz viel Gefühl rein in den Montagfeierabend. Die frühen 90er, Bryan Adams, Everything I do it for you. Und wir gehen gleich aus den frühen 90ern in die Mitte der 80er, aus dem Jahr 86 gleich. Cock Robin, The Promise You Made.
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1: 10. Juni 2001. Auf dem SPD-Sonderparteitag wird Klaus Wowereit für das Amt des regierenden Bürgermeisters nominiert. Vorher outete sich Wowereit in einer Rede. Nie zuvor hatte sich ein Spitzenpolitiker in Deutschland öffentlich als Homosexueller bekannt.
2: Damit auch keine Irritationen hochkommen, liebe Genossinnen und Genossen, ich sag's euch auch und wer es noch nicht gewusst hat, ich bin schwul und das ist auch gut so, liebe Genossinnen und Genossen.
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3: Mit Jörg Trotzki. Das Trinkwasser in Buckum muss weiterhin abgekocht werden. Das hat der Landkreis Märkisch-Oderland bestätigt. Grund seien noch immer Kolibakterien im Wasser, die zu Erbrechen und Durchfall führen können. Die Bakterien waren schon vor rund 3 Wochen entdeckt worden. Inzwischen konnte der Ursprung eingegrenzt werden. Ein betroffener Anlageteil sei außer Betrieb genommen worden, heißt es weiter. Der zuständige Wasserverband führt weiter Spülungen und Desinfektionsmaßnahmen durch. Ergebnisse kommen frühestens Mittwoch. Unser Flughafen rechnet mit einem Gewinneinbruch. Grund ist, die Auslastung des BER bleibt weiter hinter den Erwartungen zurück, bilanziert der aktuelle Geschäftsbericht. Grund seien, Zitat, wachstumshemmende Faktoren und Planungsunsicherheiten. Der BER geht daher von einem Gewinneinbruch von 30 Millionen Euro aus. Negative Faktoren sind unter anderem der Ausfall von Nahostflügen, die Streiks bei der Lufthansa und der teils starke Frost am Jahresanfang. Dies seien natürlich Gründe, die sich auch auf den Flugverkehr an anderen Airports niederschlage, heißt es weiter. Der Pegelstand der Oder hier bei uns in Brandenburg ist derart gesunken, dass die Schifffahrt eingestellt werden musste. So lag der Wasserstand in Frankfurt-Oder unter 1 Meter, sagte man uns. Auch in Wittenberge lag der Wasserstand der Elbe am Morgen nur noch bei 97 Zentimetern. Deshalb musste auch hier die Schifffahrt eingestellt werden. Frachtschiffe beispielsweise brauchen 1,50 Meter, um sicher durchs Wasser zu fahren.
4: Den Regenschirm mit dabei haben, das ist heute auf jeden Fall keine schlechte Idee. Immer mal wieder kommen kleine Regenschauer zu uns runter, bleibt so bis in den Abend hinein. Böig, frischen Wind gibt's aus westlicher Richtung und die Temperaturen auch nicht wirklich warm. 18 Grad messen wir in der Region. Bisschen besser morgen am Dienstag, 22 Grad die Top-Temperatur. In den Morgenstunden noch dichte Wolken unterwegs. Ab dem Mittag setzt sich dann aber die Sonne weiter durch. Es bleibt überwiegend regenfrei.
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4: Heute spielt er in Köln, am Freitag in Hamburg und am Donnerstag spielt er in Berlin und wir schicken sie genau dorthin. Seal ist auf Tour und wir schicken sie auf sein Konzert. Wie genau sie dabei sein können, wie genau sie Tickets hier bei uns gewinnen können, das verrate ich Ihnen gleich, unter anderem nach Starship. Die gibt's jetzt. Hier sind die 80er mit Sarah.

90er Sting, Fields of Gold hier auf Ihrem Radio Paradiso. Schönen Montag, Feierabend. Und gestern bei der WM-Halbzeitshow, da dachte ich mir, Mensch, wenn Justin Bieber mal wieder hier nach Deutschland kommt für ein Konzert, ich würde auf jeden Fall versuchen, Karten zu bekommen. Ich glaube, das wäre schon echt, echt toll. Ein grandioser Musiker. Noch ist er nicht in Sicht, nicht angekündigt. Ein anderer dafür schon, und zwar er hier.

Der spielt heute in Köln, am Freitag in Hamburg und am Donnerstag, da spielt er in der Hauptstadt in Berlin. Und zwar in der Zitadelle Spandau. Eine ganz, ganz tolle Open-Air-Location und wir laden Sie genau dorthin ein. Wir haben Tickets für Sie und Begleitung für Seal. 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
1: Ich wünsche dir offene Türen und Platz in deinem Haus für jene, die dich suchen. Mach du das Beste draus. Ich wünsche dir, dass die Quelle, die deine Hoffnung speist, nicht trüb wird mit den Jahren, im Winter nicht vereist. Ich wünsche dir, dass der eine, der unsere Schritte lenkt, dir auch an grauen Tagen ein Stück vom Himmel schenkt.
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11: Ich bin Thomas Brockt. Andy Burnham ist neuer Premierminister von Großbritannien. König Charles beauftragte den Chef der sozialdemokratischen Labour-Partei mit der Regierungsbildung.
12: Andy Burnham gilt als neue Hoffnung der Labour-Partei. Der frühere Bürgermeister von Manchester soll 2 Jahre nach dem Wahlsieg von Vorgänger Starmer die politische Wende schaffen. Auf den neuen Premier warten viele Probleme. Eine schwache Wirtschaft, Wohnungsnot, hohe Energiekosten und wachsende soziale Ungleichheit. Burnham kündigte mehr staatlichen Einfluss bei Wasser, Energie, Wohnungsbau und Nahverkehr an und versprach, die politische Macht stärker auf die Regionen zu verteilen. Eine Rückkehr Großbritanniens in die Europäische Union schließt auch Andy Burnham aus. Aus London, Philipp Detlefs.
11: Die CDU-CSU-Bundestagsfraktion wird am 29. Juli zu einer Sondersitzung zusammenkommen, um über die Nachfolge von Jens Spahn an der Fraktionsspitze zu entscheiden. Das kündigte der CDU-Vorsitzende und Bundeskanzler Merz in Abstimmung mit CSU-Chef Söder an. An einem gemeinsamen Personalvorschlag werde derzeit noch gearbeitet, hieß es. Im Gespräch sind unter anderem Kanzleramtschef Frei und Bundesinnenminister Dobrindt. Die Europäische Union verhängt 550 Millionen Euro Strafe gegen AliExpress. Gefälschte Klamotten und Spielzeug, das nicht sicher für Kinder ist. Produkte beim chinesischen Online-Händler AliExpress sind oft billig, aber nach Ansicht der EU-Kommission eben auch illegal.
13: Gefälschte T-Shirts und Schuhe, unsicheres Spielzeug oder gefährliche Kosmetika. Unter anderem solche illegalen Produkte seien wochenlang nicht vom Online-Marktplatz AliExpress genommen worden. Wie die EU-Kommission weiter mitteilte, hat der Alibaba-Konzern nicht genug getan, um die Verbraucher davor zu schützen. Das Verhalten von AliExpress sei unfair gegenüber Unternehmen, die sich an Regeln hielten. Aus Brüssel, Michael Brandt.
11: Die Bundesregierung plant trotz der zuletzt wieder stark gestiegenen Spritpreise derzeit keine neuen Entlastungen für Autofahrer. Man habe Entlastungsmaßnahmen beendet und momentan sehe man keine neuen, sagte ein Regierungssprecher in Berlin. Er verwies auf Schwankungen des Spritpreises je nach Lage im Irankrieg und der Straße von Hormuz. Damit werde man noch eine Weile leben müssen. Seit Anfang Juli sind die Spritpreise stark gestiegen. Diesel etwa hat sich innerhalb von 2 Wochen um 23 Cent verteuert.

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1: Es müssen nicht Männer mit Flügeln sein, die Engel. Sie gehen leise, sie müssen nicht schreien. Oft sind sie alt und hässlich und klein, die Engel. Vielleicht ist einer, der gibt dir die Hand. Oder er wohnt neben dir, Wand an Wand, der Engel. Er steht im Weg und er sagt Nein, groß wie ein Pfahl und hart wie ein Stein. Es müssen nicht Männer mit Flügeln sein, die Engel.

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1: Eine Investition in eine Freundschaft ist oft ein Verlustgeschäft. Aber wenn es einmal gut geht, dann gleicht der Gewinn alle anderen Verluste aus.
2: Und auf Polnisch. 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Ale kiedy raz się powiedzie, zysk wyrównuje wszystkie straty.
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13: Ich bin Thomas Brockt. Wer folgt auf Jens Spahn an der Unionsfraktionsspitze? Das will die Bundestagsfraktion Mitte kommender Woche in einer Sondersitzung entscheiden.
14: CDU-Chef Merz hatte schon klargemacht, dass er den Posten schnell neu besetzen will. Bei den Spekulationen über die Nachfolge wird am häufigsten Kanzleramt Chefrei genannt. Aber auch etwa CDU-Generalsekretär Linnemann oder Innenminister Dobrindt sind im Gespräch. Gut möglich, dass dann auch das Kabinett umgebildet wird. Vergangene Woche hatten Spahn und sein Ehemann bekannt gegeben, dass sie Eltern eines Sohnes geworden sind, mit Hilfe einer Leihmutter in den USA. Damit umgingen sie ein in Deutschland geltendes Verbot, das Spahn aber in der CDU mitgetragen hat. Am Samstag beugte er sich dann dem Druck und gab seinen Rücktritt bekannt. Ursula Winkler, Nachrichtenredaktion.
13: Der neue britische Premier Burnham hat die größten Veränderungen der letzten 40 Jahre angekündigt. Wir werden diesen Moment zu einem Wendepunkt für Großbritannien machen, sagte Burnham in der Downing Street, nachdem er von König Charles mit der Regierungsbildung beauftragt worden war. Als erstes werde er eine Anweisung erteilen, um die Obdachlosigkeit auf den Straßen im Land zu beenden. Burnham ist der Chef der sozialdemokratischen Labour-Partei. Der Ex-Bürgermeister von Manchester folgt seinem Parteikollegen Starmer, der im Juni seinen Rücktritt angekündigt hatte. Die Spritpreise sind über das Wochenende erneut gestiegen. Superbenzin der Sorte E10 kostete gestern im bundesweiten Schnitt 2,15 Euro pro Liter und damit 1,1 Cent mehr als am Freitag. Diesel verteuerte sich um 1,6 Cent auf rund 2,18 Euro.
15: Bei beiden Kraftstoffen war es der 8. Anstieg in Folge. Verglichen mit dem Preis vor 2 Wochen, als sich die Lage nach dem Ende des Tankrabatts ein wenig beruhigt hatte, ist E10 aktuell fast 14 Cent teurer, Diesel sogar 23 Cent. E10 ist außerdem nur noch gut 5 Cent von seinem Allzeithoch aus dem Jahr 2022 entfernt. Wichtigster Treiber dürfte der seit Anfang des Monats kräftig gestiegene Ölpreis sein. Thomas Bleskin, Nachrichtenredaktion.
13: Die englische Fußballlegende Kevin Keegan ist tot. Der frühere HSV-Profi starb im Alter von 75 Jahren an den Folgen seiner Krebserkrankung. Keegan spielte von 1977 bis 1980 für den Hamburger SV und wurde 1979 mit dem Club Deutscher Meister. Außerdem war er lange beim FC Liverpool und später auch bei Newcastle United erfolgreich.

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1: Von Bundespräsident Joachim Gauck. Manche denken, wenn ich keine Überzeugung habe, dann kann ich auch keinen stören. Aber wir wissen, dass wir besonders glaubwürdig sind, wenn wir uns zu erkennen geben. Und wir wissen, dass eher diejenigen, die ihres eigenen Glaubens und ihrer Werte sicher sind, die Werte von Fremden zu würdigen bereit sind, weil sie das Fremde weniger fürchten und in den anderen Menschenkinder erkennen, die zusammen mit uns überleben und in Würde leben wollen.

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1: Geh sorgsam mit dir um. Dich kannst nur einmal geben und auch nur kurz. Man darf dich nicht verbrauchen wie einen Rohstoff. Du bist kein Produkt. Entzieh dich der Statistik. Du bist wichtig. Bewahre dich. Weiche der Härte aus. Verweigere dich den Überflüssigkeiten. Gib Acht auf dich. Dich gibt es nur einmal.
2: Und jetzt auf Polnisch. 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
3: Ich bin Thomas Brockt. Nach ihrer Rückkehr aus den USA sind Spaniens Fußball-Weltmeister von König Felipe empfangen worden. Er gratulierte dem Team im Königlichen Palast in Madrid und sprach von einem epischen Triumph einer legendären und historischen Mannschaft. Felipe war mit der königlichen Familie gestern auch im Stadion mit dabei, als die Spanier im Finale gegen Argentinien siegten. Heute Abend wird die Mannschaft noch in Madrid mit den Fans feiern. Wer folgt auf Jens Spahn an der Unionsfraktionsspitze? Das will die Bundestagsfraktion Mitte kommender Woche in einer Sondersitzung entscheiden.
4: CDU-Chef Merz hatte schon klargemacht, dass er den Posten schnell neu besetzen will. Bei den Spekulationen über die Nachfolge wird am häufigsten Kanzleramt Chef Frei genannt. Aber auch etwa CDU-Generalsekretär Linnemann oder Innenminister Dobrindt sind im Gespräch. Gut möglich, dass dann auch das Kabinett umgebildet wird. Vergangene Woche hatten Spahn und sein Ehemann bekannt gegeben, dass sie Eltern eines Sohnes geworden sind, mit Hilfe einer Leihmutter in den USA. Damit umgingen sie ein in Deutschland geltendes Verbot, das Spahn aber in der CDU mitgetragen hat. Am Samstag beugte er sich dann dem Druck und gab seinen Rücktritt bekannt. Ursula Winkler, Nachrichtenredaktion.
3: Andy Burnham ist neuer Premierminister von Großbritannien. König Charles beauftragte den Chef der sozialdemokratischen Labour-Partei mit der Regierungsbildung.
5: Andy Burnham gilt als neue Hoffnung der Labour-Partei. Der frühere Bürgermeister von Manchester soll 2 Jahre nach dem Wahlsieg von Vorgänger Starmer die politische Wende schaffen. Auf den neuen Premier warten viele Probleme. Eine schwache Wirtschaft, Wohnungsnot, hohe Energiekosten und wachsende soziale Ungleichheit. Burnham kündigte mehr staatlichen Einfluss bei Wasser, Energie, Wohnungsbau und Nahverkehr an und versprach, die politische Macht stärker auf die Regionen zu verteilen. Eine Rückkehr Großbritanniens in die Europäische Union schließt auch Andy Burnham. Aus London, Philipp Detlefs.
3: In dem Waldbrandgebiet in Spanien spitzt sich die Lage weiter zu. Das seit Donnerstag nordöstlich der Hauptstadt Madrid wütende Feuer breitet sich sehr schnell aus. Inzwischen sollen schon 26.000 Hektar verbrannt sein. Das ist doppelt so viel wie noch gestern. Auch in Frankreich kämpft die Feuerwehr im Süden des Landes und auf der Mittelmeerinsel Korsika weiter gegen mehrere Brände. Im Süden und Südosten Europas wird derweil eine neue Hitzewelle erwartet.

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1: Ich suche nach Erweiterung meines so engen Raumes, nach Weite zum Atmen, nach Erfüllung trotz aller Enttäuschungen. Ich suche nach dem Mut, nicht aufzugeben bei all den geschlossenen Türen meines Lebens. Ich suche nach dem, was das Leben lebenswert macht und werde nicht aufgeben, bis ich mein Ziel erreicht habe.

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1: Dein Freund braucht kein guter Gesellschafter zu sein. Du erkennst ihn daran, dass es auch schön ist, mit ihm zu schweigen.
2: Und auf Polnisch. 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
0: Es ist 21 Uhr. 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
3: Ich bin Thomas Brockt. Die Bundesregierung plant trotz der zuletzt wieder stark gestiegenen Spritpreise derzeit keine neuen Entlastungen für Autofahrer. Man habe Entlastungsmaßnahmen beendet und momentan sehe man keine neuen, sagte ein Regierungssprecher heute in Berlin.
4: Seit Beginn des Monats greift der Tankrabatt nicht mehr und zuletzt ist auch der Ölpreis kräftig nach oben gegangen. An den Preistafeln der Tankstellen zeigt sich das deutlich. Die Preise steigen und steigen. Der ADAC rechnet bald mit einem neuen Preisrekord bei E10, sollte sich die Lage nicht ändern. Auch der Regierungssprecher verweist bei den Preisschwankungen auf die Lage im Irankrieg. Damit werde man noch eine Weile leben müssen, sagte er. Er versicherte, die Bundesregierung werde die Entwicklung genau beobachten. Ursula Winkler, Nachrichtenredaktion.
3: Die Unions-Bundestagsfraktion wird nächste Woche Mittwoch zu einer Sondersitzung zusammenkommen, um über die Nachfolge des zurückgetretenen Jens Spahn an der Fraktionsspitze zu entscheiden. Das kündigte Bundeskanzler Merz in Abstimmung mit CSU-Chef Söder an. An einem gemeinsamen Personalvorschlag werde derzeit noch gearbeitet, hieß es. Im Gespräch sind unter anderem Kanzleramtschef Frei, CDU-Generalsekretär Linnemann und Bundesinnenminister Dobrindt. Andy Burnham ist neuer Premierminister in Großbritannien. König Charles beauftragte den Chef der sozialdemokratischen Labour-Partei mit der Regierungsbildung. Anschließend hielt Burnham in der Downing Street seine Antrittsrede.
5: Burnham versprach, die soziale Krise im Land anzugehen. Als erste große Aufgabe will er die Wohnungslosigkeit beenden. Außerdem kündigte er schnelle Hilfe gegen die hohen Lebenshaltungskosten an. Denkbar sind niedrigere Bustarife und Entlastungen bei den Energiepreisen. Wirtschaftspolitisch verspricht der neue Premier weniger Zentralismus und Privatisierung, dafür mehr regionale Machtverteilung. Dabei will er die Schuldenregeln einhalten und vorhandene Ausgaben neu gewichten. Aus London, Philipp Detlefs.
3: Nach ihrer Rückkehr aus den USA sind Spaniens Fußball-Weltmeister von König Felipe empfangen worden. Er gratulierte dem Team im Königlichen Palast in Madrid und sprach von einem epischen Triumph einer legendären und historischen Mannschaft. Felipe war mit der königlichen Familie gestern auch im Stadion mit dabei, als die Spanier im Finale gegen Argentinien siegten. Heute Abend wird die Mannschaft noch in Madrid mit den Fans feiern.

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1: Frieden haben heißt sich getragen wissen, sich geliebt wissen, sich behütet wissen. Heißt still, ganz still werden können. Ich wünsche Ihnen eine friedliche Nacht.

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1: Für gewöhnlich merke ich sehr bald, ob mit jemandem eine Freundschaft möglich ist. Zum Beispiel daran, dass man Sätze nicht zu Ende sprechen muss.
2: Und auf Polnisch. 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
0: Es ist 22 Uhr. 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
3: Ich bin Tine Klimach. Wer übernimmt nach Jens Spahn die Unionsfraktionsspitze? Das soll in einer Sondersitzung in der nächsten Woche entschieden werden, wie die Deutsche Presseagentur aus Präsidiumskreisen erfuhr.
4: Aktuell wird über mehrere mögliche Spahn-Nachfolger spekuliert. Etwa Kanzleramtschef Frei wird oft genannt oder Generalsekretär Linnemann. Der Posten könnte auch erstmalig an eine Frau oder an die CSU gehen, denn auch Gesundheitsministerin Wacken und Innenminister Dobrindt sind im Gespräch. Sollte ein amtierendes Kabinettsmitglied in Spahns Fußstapfen an der Fraktionsspitze treten, wäre noch ein weiterer Umbau nötig. Dann dreht sich auch im Kabinett das Personalkarussell. Aus Berlin, Ursula Winkler.
3: Die Bundesregierung plant trotz der zuletzt wieder stark gestiegenen Spritpreise derzeit keine neuen Entlastungen für Autofahrer. Man habe Entlastungsmaßnahmen beendet und momentan sehe man keine neuen, sagte ein Regierungssprecher in Berlin. Er verwies auf Schwankungen des Spritpreises je nach Lage im Irankrieg und der Straße von Hormuz. Damit werde man noch eine Weile leben müssen. Seit Anfang Juli sind die Spritpreise stark gestiegen. Diesel etwa hat sich innerhalb von 2 Wochen um 23 Cent verteuert. In dem Waldbrandgebiet in Spanien spitzt sich die Lage weiter zu. Das nordöstlich der Hauptstadt Madrid wütende Feuer breitet sich immer weiter aus. Inzwischen sollen schon 26.000 Hektar verbrannt sein. Das ist doppelt so viel wie noch gestern. Auch in Frankreich kämpft die Feuerwehr im Süden des Landes und auf der Mittelmeerinsel Korsika weiter gegen mehrere Brände.
5: In Spanien mussten inzwischen rund 1.200 Menschen aus 30 gefährdeten Ortschaften evakuiert werden. Vor allem der starke Wind von rund 50 Kilometern pro Stunde facht die Flammen bisher immer wieder an. Hunderte Einsatzkräfte und rund 45 Löschflugzeuge sind im Einsatz und haben bisher ein Übergreifen der Flammen auf Ortschaften verhindert. Auch in Frankreich kämpft die Feuerwehr im Hinterland von Saint-Tropez gegen einen allerdings viel kleineren Brand. 4 Häuser und 15 Autos wurden zerstört. Aus Paris, Michael Evers.
3: Zum Sport. Nach ihrer Rückkehr aus den USA sind Spaniens Fußball-Weltmeister von König Felipe empfangen worden. Er gratulierte dem Team im Königlichen Palast in Madrid und sprach von einem epischen Triumph einer legendären und historischen Mannschaft. Felipe war mit der königlichen Familie gestern auch im Stadion mit dabei, als die Spanier im Finale gegen Argentinien siegten. Heute Abend wird die Mannschaft noch in Madrid mit den Fans feiern.

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1: Es ist nicht wichtig für mich, wie du dein Geld verdienst. Ich möchte wissen, ob du es wagst, der Sehnsucht deines Herzens zu folgen. Ich möchte wissen, ob du dich traust, wie ein Narr auszusehen, weil du deine Liebe zeigst, deine Träume lebst und wirklich lebendig bist. Ich möchte wissen, was von dir übrig bleibt, wenn alle

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1: Begrenze deine Kinder nicht durch dein eigenes Wissen, denn sie sind in einer anderen Zeit geboren.
2: Und auf Polnisch. Nie ograniczaj swoich dzieci twoją wiedzą, gdyż one urodziły się w innym czasie.
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0: Es ist 23 Uhr. 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
4: Ich bin Tine Klimach. Die Unionsbundestagsfraktion wird nächste Woche Mittwoch zu einer Sondersitzung zusammenkommen, um über die Nachfolge des zurückgetretenen Jens Spahn an der Fraktionsspitze zu entscheiden. Das kündigte der CDU-Vorsitzende und Bundeskanzler Friedrich Merz an. Im Gespräch sind unter anderem Kanzleramtschef Thorsten Frey, CDU-Generalsekretär Carsten Lindemann und Bundesinnenminister Alexander Dobrindt. Wohnen zur Miete ist in Deutschland deutlich teurer geworden. Nach Angaben des Instituts der Deutschen Wirtschaft Köln lagen die Angebotsmieten im zweiten Quartal bundesweit 4% über dem Vorjahreszeitraum.
5: Vor allem in vielen Großstädten haben die Mieten kräftig zugelegt. Gleichzeitig ist dort das Mietangebot deutlich geschrumpft. Begründung des IW: Viele Menschen bleiben in ihren Wohnungen, weil sie ältere Mietverträge mit günstigen Mieten nicht aufgeben wollen. Anders sieht es beim Kauf von Immobilien aus. Die Preise legten bundesweit nur moderat zu. Gleichzeitig gibt es deutlich mehr Angebote. Das sei vor allem eine Folge der gesunkenen Nachfrage und längerer Vermarktungszeiten, heißt es. David Riemer, Nachrichtenredaktion.
4: Andy Burnham ist neuer Premierminister des Vereinigten Königreichs. König Charles beauftragte den Chef der sozialdemokratischen Labour-Partei mit der Regierungsbildung. Anschließend hielt Burnham in der Downing Street seine Antrittsrede und verkündete seinen 10-Jahres-Plan.
6: Burnham versprach, die soziale Krise im Land anzugehen. Als erste große Aufgabe will er die Wohnungslosigkeit beenden. Außerdem kündigte er schnelle Hilfe gegen die hohen Lebenshaltungskosten an. Denkbar sind niedrigere Bustarife und Entlastungen bei den Energiepreisen. Wirtschaftspolitisch verspricht der neue Premier weniger Zentralismus und Privatisierung, dafür mehr regionale Machtverteilung. Dabei will er die Schuldenregeln einhalten und vorhandene Ausgaben neu gewichten. Auch bei der Öl- und Gasförderung ist ein Kurswechsel geplant. Aus London, Philipp Detlefs.
4: Zum Sport. Fußball-Superstar Lionel Messi hat sich erstmals nach dem verlorenen WM-Finale zu Wort gemeldet und seine Zukunft im Trikot von Argentiniens Nationalteam offen gelassen. Der Schmerz sei unermesslich und diese Wunde brauche Zeit zum Heilen, schrieb der 39-Jährige am Tag nach dem 0:1 gegen den neuen Weltmeister Spanien bei Instagram. Das Turnier in Amerika war bereits seine sechste WM. Vieles sah nach Abschied aus, als Messi vor den eigenen Fans weinte.

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1: Es hat alles seine Zeit und alles Tun unter dem Himmel hat seine Stunde. Geboren werden hat seine Zeit. Sterben hat seine Zeit. Pflanzen hat seine Zeit. Und Ausreißen hat seine Zeit. Töten und Heilen, Einreißen und Bauen. Weinen hat seine Zeit. Und Lachen hat seine Zeit. Klagen und Tanzen, Steine wegwerfen und Stein sammeln. Umarmen und getrennt sein. Suchen und verlieren. Behalten und wegwerfen. Zerreißen und nähen. Schweigen hat seine Zeit. Und Reden hat seine Zeit.

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1: Dummheit ist ein gefährlicherer Feind des Guten als Bosheit. Gegen das Böse lässt sich protestieren, es lässt sich bloßstellen. Es lässt sich notfalls mit Gewalt verhindern. Gegen die Dummheit sind wir wehrlos. Weder mit Protesten noch durch Gewalt lässt sich hier etwas ausrichten. Daher ist dem Dummen gegenüber mehr Vorsicht geboten als gegenüber dem Bösen.
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0: Es ist 0 Uhr. 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
3: Ich bin Tine Klimach. Nach dem Rücktritt von Unionsfraktionschef Jens Spahn kommt die CDU-CSU-Bundestagsfraktion nächste Woche zu einer Sondersitzung zusammen, um über seine Nachfolge zu entscheiden. Sachsen-Anhalts Ministerpräsident Sven Schulze wünscht sich eine rasche Klärung der Nachfolge.
4: Für mich Erwartungshaltung im Wahlkampf ist, dass wir nicht permanent mit Themen aus Berlin unseren Wahlkampf überlagert sehen und dass wir Wahlkampf auch mal machen können, ohne dass wir permanent an den Wahlkampfständen immer auf Berliner Themen angesprochen werden.
3: Und das gelte nicht nur für ihn, sondern auch für die Wahlkämpfer in Berlin und Mecklenburg-Vorpommern. In Sachsen-Anhalt wird am 6. September ein neuer Landtag gewählt. Am 20. September wird dann in Berlin und in Mecklenburg-Vorpommern gewählt. Die Spritpreise sind über das Wochenende erneut gestiegen. Superbenzin der Sorte E10 kostete gestern im bundesweiten Tagesdurchschnitt 2,15 Euro pro Liter und damit 1,1 Cent mehr als am Freitag. Diesel verteuerte sich um 1,6 Cent auf rund 2,18 Euro pro Liter.
5: Bei beiden Kraftstoffen war es der 8. Anstieg in Folge. Verglichen mit dem Preis vor 2 Wochen, als sich die Lage nach dem Ende des Tankrabatts ein wenig beruhigt hatte, ist E10 aktuell fast 14 Cent teurer, Diesel sogar 23 Cent. E10 ist außerdem nur noch gut 5 Cent von seinem Allzeithoch aus dem Jahr 2022 entfernt. Wichtigster Treiber dürfte der seit Anfang des Monats kräftig gestiegene Ölpreis sein. Der ADAC sagt, sollte die Entwicklung anhalten, könnte der bisherige Höchstwert bei E10 überschritten werden. Thomas Bleski, Nachrichtenredaktion.
3: Bei der Gedenkveranstaltung der Bundesregierung zum Jahrestag des gescheiterten Stauffenberg-Attentats auf Adolf Hitler ist es zu einem Eklat wegen eines Kranzes gekommen. Ein Großneffe des evangelischen Theologen und NS-Widerstandskämpfers Dietrich Bonhoeffer versuchte einen Kranz der AfD-Bundestagsfraktion an der Gedenkstätte im Bendlerblock in Berlin zu entfernen. Sicherheitsmitarbeiter gingen dazwischen, bei dem Handgemenge wurde der Kranz beschädigt. Zum Sport. Mehr als 1 Million Menschen haben den frisch gekrönten spanischen Fußball-Weltmeistern in Madrid einen triumphalen Empfang bereitet. Bei der Parade im offenen Bus durch das Zentrum der Metropole jubelten die begeisterten Menschen ihren Helden um Rodri, Torres und Jungstar Yamal zu. Die Spieler tanzten, sangen und stellten immer wieder den gewonnenen WM-Pokal zur Schau. Trotz Hitze feierten Fans und Team bis tief in die Nacht.

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1: Liebe ist kein Gegengeschäft. Wer für seine Liebe etwas zurückhaben will, macht schon im Ansatz alles falsch. Die Liebe ist per Definition vorbehaltlos. Das Aufregendste an der Liebe ist, dass sie sich verändert, dass sie wachsen kann. Auch wenn man denkt, mehr geht gar nicht. Liebe ist eine ständige Herausforderung, offen zu sein. Sie ist das größte Abenteuer des Lebens.
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0: Es ist 1 Uhr. 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
3: Ich bin Tine Klimach. Wer folgt auf Jens Spahn an der Unionsfraktionsspitze? Das will die Bundestagsfraktion Mitte kommender Woche in einer Sondersitzung entscheiden. An einem gemeinsamen Personalvorschlag werde derzeit noch gearbeitet, hieß es von der Union.
4: CDU-Chef Merz hatte schon klargemacht, dass er den Posten schnell neu besetzen will. Bei den Spekulationen über die Nachfolge wird am häufigsten Kanzleramtschef Frey genannt. Aber auch etwa CDU-Generalsekretär Linnemann oder Innenminister Dobrindt sind im Gespräch. Gut möglich, dass dann auch das Kabinett umgebildet wird. Vergangene Woche hatten Spahn und sein Ehemann bekannt gegeben, dass sie Eltern eines Sohnes geworden sind, mit Hilfe einer Leihmutter in den USA. Damit umgingen sie ein in Deutschland geltendes Verbot, das Spahn aber in der CDU mitgetragen hat. Am Samstag beugte er sich dann dem Druck und gab seinen Rücktritt bekannt. Aus Berlin, Ursula Winkler.
3: Wenige Stunden nach seiner Ernennung hat der britische Premierminister Andy Burnham mit Bundeskanzler Merz telefoniert. Beide hätten den Wunsch ausgedrückt, die enge Zusammenarbeit zwischen beiden Ländern fortzusetzen, erklärte die Bundesregierung am Abend in Berlin. Mit Blick auf den Krieg in der Ukraine waren sich Merz und Burnham einig, die Ukraine weiter umfassend zu unterstützen und den Druck auf Russland zu erhöhen. Spanien steuert mit Temperaturen von bis zu 44 Grad auf die dritte Hitzewelle dieses Sommers zu. Vor allem im südöstlichen Teil des Landes, im Nordosten und im Inneren Mallorcas könnte es gefährlich heiß werden, warnt der staatliche spanische Wetterdienst. Auch in einem weiteren beliebten Reiseland schwitzen die Urlauber. Griechenland erlebt den ersten großen Hitzeschub des Sommers.
5: Besonders das Festland leidet. Vielerorts zeigen die Thermometer über 40 Grad. Auf den meisten Inseln bleibt es mit 35 Grad etwas erträglicher. Ärzte raten, viel Wasser zu trinken und möglichst schattige Orte aufzusuchen. Mehrere griechische Städte haben deshalb zwischen 9 und 21 Uhr klimatisierte Hallen und öffentliche Räume geöffnet. Aus Athen, Takisafos.
3: In Italien ist es nach dem Tod eines Einwanderers aus Marokko bei einem Polizeieinsatz in mehreren Städten zu Protesten gekommen. In der Universitätsstadt Bologna, wo der 42-Jährige am Sonntag starb, versammelten sich mehrere tausend Menschen in der Innenstadt. Im Anschluss an die Kundgebung gab es Krawalle. Die Polizei setzte daraufhin Wasserwerfer und Tränengas ein. Mindestens 11 Menschen wurden verletzt.

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